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1: Die Nachrichten mit Frank Wörner. Guten Morgen. In der norwegischen Hauptstadt Oslo wird heute verkündet, wer den Friedensnobelpreis und damit eine der wichtigsten Auszeichnungen der Welt bekommt. Die Jury hatte dieses Jahr die Wahl aus fast 290 Personen und Organisationen. Arne Bartram berichtet.
2: Als mögliche Gewinner gelten die Kinderhilfsorganisation Save the Children, eine ukrainische Organisation für Kinderrechte und ein Netzwerk von Helfern für Bürgerkriegsopfer im Sudan. Letztes Jahr, da gab es eine ziemlich umstrittene Entscheidung. Da bekam die venezolanische Oppositionspolitikerin Maria Corina Machado den Preis, die ihn dann symbolisch weitergegeben hat an Donald Trump. Welche Personen oder Organisationen den Friedenspreis bekommen, entscheiden die 5 Mitglieder des norwegischen Nobelkomitees.
1: Bundeswirtschaftsministerin Reiche rechnet mit einem deutlichen Aufschwung der deutschen Wirtschaft. Das Wachstum soll nun 1,3% betragen. Noch im Frühjahr war die Regierung von 0,5% ausgegangen. Als Grund nannte Reiche vor allem Exporte, staatliche Investitionen und höhere Ausgaben für Verteidigung.
3: Die Herbstprojektion zeigt deshalb zweierlei. Erstens, die deutsche Wirtschaft befindet sich wieder auf einem Wachstumskurs. Aber zweitens, dieses Wachstum muss selbsttragend werden. Und genau deshalb müssen wir weitermachen mit Reformen und das nicht nur irgendwann, sondern tatsächlich in den nächsten Monaten.
1: Auch für das kommende Jahr rechnet die Bundesregierung mit einem Wirtschaftswachstum von über 1%. Und auch das ist gerade Thema. Der Bundestag fordert die Regierung auf, alle Folgen einer bestimmten Krankenkassenleistung für Schwangere zu prüfen. Mit dem Bluttest kann festgestellt werden, ob das Baby das Down-Syndrom hat. In Italien hat das Parlament die umstrittene Wahlrechtsreform von Ministerpräsidentin Meloni beschlossen. Wahlsieger bekommen künftig schon ab 42% der Stimmen automatisch die Mehrheit der Sitze im italienischen Parlament. Der Billigflieger Ryanair will sein Angebot in Köln ausbauen. Deutschlandweit sollen allerdings Verbindungen gestrichen werden. Der frühere ESC-Kommentator Peter Obern macht auch mit seiner Radiosendung Schluss. 52 Jahre hat er beim NDR gearbeitet.
4: Ich habe mich jetzt entschieden, die Peter-Obern-Show zu beenden. Und keine Sorge, mir geht es gut. Die Musik geht natürlich weiter und auch mit mir.
1: Ganz mit Musikschluss machen will Obern aber nicht. Was genau er plant, hat er aber nicht gesagt. Obern ist mittlerweile 78. 25 Jahre lang hat er für die ARD den Eurovision Song Contest kommentiert. Das war WDR aktuell. Das Wetter in Nordrhein-Westfalen. Bis zum Morgen ziehen von den Niederlanden dichte Wolken auf. Meistens bleibt es aber noch trocken bei kühlen 4 bis 9 Grad. Tagsüber breiten sich die Wolken weiter aus und es zieht Regen durch. Dazu wird es sehr windig mit teils stürmischen Böen. Die Höchstwerte in Warburg 11 Grad, in Porta Westfalica 12 und in Bochum 13 Grad. Die Zeit 3:03 Uhr.

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Es werden gerade alle so sentimental. Das ist 1Live.de, ich bin Janina und wirklich, mein Insta ist voll mit Stars, die so voll auf Real Talk machen jetzt in ihren Captions und lassen so allen Gefühlen irgendwie freien Lauf. Also ich finde es mega sweet, versteht mich nicht falsch, aber ich finde es gerade irgendwie schon auffällig viel. Hä, woran liegt das? Also ich lese so Captions von Miley Cyrus oder Bunt oder Juju oder so. Und da reden die alle über ihre Feelings zu ihrer Musik und zu ihrem Werdegang und so. Und der Künstler Fat Papi macht das jetzt auch. Der schreibt in einem Insta-Post so sinngemäß, dass er mit 14 seine ersten Beats gemacht hat und jetzt mit Mitte 20 hat er so einen der größten Songs 2026 released und er hat nie aufgegeben und immer an seine Träume geglaubt und so. Und ich finde, wenn ein Künstler dann sowas droppt irgendwie, ne, das macht ihn doch voll nahbar, oder? So, man spürt dann voll, ja, das sind auch echte Menschen mit echten Gefühlen und die hatten auch mal irgendwie ein ganz normales Leben und sind, weiß ich nicht, weil sie dran geblieben sind, dann voll durchgestartet. Ich find's mega schön und ich gönne es Fat Papi jetzt noch mehr, dass er so erfolgreich ist. Und wir feiern ihn jetzt mit seinem Track Freaked Out. Hört ihr jetzt in 1Live Digi.

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0: hört 1Live Diggi mit Amina. Und so ähnlich, also Digger, nicht Diggi, so heißt der neue Kinofilm mit Tom Cruise. Es klingt ein bisschen cringe, aber es meint nicht Digger im Sinne von Bro. Marcel aus dem Diggi-Team. Digger steht ja wahrscheinlich dann so wie Gold-Digger-mäßig, oder?
1: Ja, nochmal anders. Also Tom Cruise spielt Digger Rockwell. Das ist eben ein Milliardär, völlig skrupellos, und sein Unternehmen sorgt für Naturkatastrophen.
0: Ah, alles klar.
2: Mr. President, vor 55 Minuten wurde ich über die Explosion auf unserer Plattform informiert. Tschüss. Gewaltige Wasserverdrängung und eine Tsunami.
1: So, die Welt geht unter. Das geht auf Diggers Nacken, aber das ist ihm völlig egal. Die Regierung, der reicht es jetzt aber so langsam und sagt, pass mal auf, du rettest die Erde schön alleine.
0: Oh Gott, das klingt wieder nach allem und nach nix. Das klingt sehr wild. Wie hat es dir gefallen?
1: Ich habe es wirklich gehasst, diesen Film zu gucken. Ich hätte zu Hause das Ding ausgemacht.
0: Aber du hast dich für uns durchgekämpft?
1: Natürlich, es ist ja mein Job und ich muss sagen, zum Glück, weil irgendwann geht in diesem Film so eine Storytür auf und die hebt das ganze Ding auf ein anderes Level. Das bleibt weiter so dermaßen Banane, Käse, schrullig und plemplem. Es ist super anstrengend, aber da ist eben die Lücke, um es zu feiern. In diese Lücke bin ich nicht rein. Entweder du liebst diesen Film oder du willst wirklich schreiend rauslaufen.
0: Käse und Banane und schrullig bekommt ihr mit Digger in dem abgedrehten Tom Cruise Film im Kino.

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1: Die Nachrichten mit Frank Wörner. Guten Morgen. Der Bundestag hat darüber beraten, ob Krankenkassen weiter bestimmte Bluttests für Schwangere finanzieren sollen. Mit den Tests kann festgestellt werden, ob das Kind das Down-Syndrom hat. Mit großer Mehrheit fordert der Bundestag die Bundesregierung auf, alle Folgen des Tests zu prüfen. Dagmar Pepping, WDR Berlin.
2: Seit dem Jahr 2022 ist der Kassenleistung. Die Krankenversicherung übernimmt also die Kosten. Die Zahl der genutzten Tests steigt seit Jahren kontinuierlich an. Einer Studie der Barmer zufolge nimmt fast jede zweite Schwangere Versicherte den Bluttest in Anspruch. Kritiker bemängeln, der Test sei nicht ausreichend genau und drohe zu einer Routineuntersuchung zu werden. Der Antrag fordert zudem, dass ein Expertengremium eingesetzt wird. Dessen Mitglieder sollen die rechtlichen, ethischen und gesundheitspolitischen Grundlagen der Kassenzulassung prüfen. Die Ergebnisse sollen bis Mitte 2027 vorliegen.
1: In den USA soll es erstmals seit 90 Jahren wieder eine öffentliche Hinrichtung geben. Aus dem Verteidigungsministerium hieß es, die Hinrichtung solle live übertragen werden. Nina Barth, WDR Washington.
3: Es geht um einen ehemaligen Militärpsychiater. Er hat 2009 auf einem Militärstützpunkt 13 Menschen erschossen und mehr als 30 verletzt. Danach hat er gesagt, er wollte Rache nehmen für die Kriege der USA in der muslimischen Welt. Der Militärstützpunkt damals war Fort Hood in Texas und da soll der Mann auch hingerichtet werden am 3. Dezember.
1: Und das ist gerade auch noch wichtig. In Oslo wird heute verkündet, wer dieses Jahr den Friedensnobelpreis bekommt. Die Auszeichnung ist eine der wichtigsten der Welt. Die Bundesregierung erwartet in diesem Jahr ein Wirtschaftswachstum von 1,3%. Das ist deutlich mehr als ursprünglich vorhergesagt. Im Frühjahr war noch von 0,5% die Rede. In Bayern sind bei einer Waffenkontrolle zwei Behördenmitarbeiter erschossen worden. Der Waffenbesitzer hatte sich anschließend in dem Wohnhaus verschanzt und wurde in der Nacht festgenommen. Nach fast 40 Jahren soll es offenbar wieder Formel-1-Rennen in Afrika geben. Medien berichten, dass es ab 2030 jährlich ein Rennen in Ruanda in Zentralafrika geben soll. Julius Herrmann berichtet.
4: Für die Serie wäre es das erste Rennen auf dem Kontinent seit 1993 in Kyalami in Südafrika. Getrieben wurde die Rückkehr nach Afrika vor allem von Rekordweltmeister Lewis Hamilton, der seit Jahren hinter den Kulissen auf ein Rennen in Afrika drängt. Mit dem Ziel, den Sport auch afrikanischen Fans näher zu bringen.
1: Offiziell soll die Entscheidung nächste Woche bekannt gegeben werden. Das war WDR Aktuell. Das Wetter in Nordrhein-Westfalen: bis zum Morgen ziehen von den Niederlanden dichte Wolken auf. Meistens bleibt es aber noch trocken bei kühlen 4 bis 9 Grad. Tagsüber breiten sich die Wolken weiter aus und es zieht Regen durch. Dazu wird es sehr windig mit teils stürmischen Böen. Die Höchstwerte in Brilon 11 Grad, in Dortmund 12 und in Zülpich bis zu 14 Grad. Die Zeit 4:03 Uhr.

0: verfügbar in der ARD Mediathek. Mit dabei war natürlich Comedian Josefa Walter und die macht seit 2 Jahren Comedy, sogar hauptberuflich. Und jetzt schreibt sie ihr erstes Soloprogramm und sie sagt, sie liebt wirklich alles an ihrem Job. Naja, so mäßig alles.
1: Ich liebe fast alles daran, außer das Rumfahren. So, man muss unfassbar viel rumfahren. Köln, ich liebe euch, aber ich muss immer von Berlin mit der Bahn hierher fahren. Ich kann nicht mehr. Ich bin wirklich, es belastet mich psychisch, okay? Ich bin heute wieder gefahren. Neben mir saßen zwei Soldaten. Ich habe in deren Augen gesehen, dass sie sich gerade nach Afghanistan zurückwünschen. Ich kann. Es ist nicht mehr. Es geht nicht mehr. Es sind überall Baustellen. Überall. Und ich weiß nicht, was die da bauen. Und ich glaube, die wissen auch nicht, was sie da bauen. Ich glaube, die haben das vergessen. Ich weiß nicht. Es ist so schlimm. Vor meiner Haustür zu Hause war 5 Jahre eine Baustelle, okay? 5 fucking Jahre. Und ich schwöre euch, die wussten irgendwann selber nicht mehr, was die da wollten. Ey, ich hab wirklich, die Baustelle war so lange da und so random, dass irgendwann Obdachlose angefangen haben, da zu cornern. Und ich saß irgendwann auf dem Balkon, hab gehört, wie unten das Ordnungsamt kam und denen so sagen wollte, so, hey, ihr könnt hier leider nicht chillen und so. Und die meinten so, nee, wir arbeiten hier. Und ich saß oben und dachte, ganz ehrlich, kann sein. Dankeschön, Leute, das war meine Zeit. Vielen, vielen Dank.
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0: Hey, hier ist Amina und ihr hört 1Live Diggi. Eins der beliebtesten Horror-Games ist zurück, Silent Hill. Der neue Teil heißt Townfall. Diggi-Kollegin Joanna, du hast ihn gezockt. Wie spooky ist es?
1: Schon ordentlich. Also die Welt, die ist wieder so richtig creepy und ich hatte sehr viele Fragezeichen in meinem Kopf. Wir starten nämlich als Simon, der an die Küste einer schottischen Kleinstadt gespült wird. An seinem Handgelenk so ein Patientenbändchen. Mhm. Ja, und er fragt sich, was ist mit ihm passiert? Warum ist er da? Und wo sind eigentlich all die Menschen hin?
0: Mhm. Aber wenn es ein Horrorspiel ist, I guess, dann sind da noch irgendwo Menschen.
1: Menschen vielleicht nicht, aber ich sag mal so, die Einsamkeit, die habe ich mir ganz schnell zurückgewünscht. Man hört's nämlich, Monster treiben ihr Unwesen in der Stadt. Und mit so einer Art Taschenfernseher können wir die vorher schon erspähen. Und Waffen haben wir natürlich auch.
0: Klar.
1: Trotzdem, ehrlich gesagt, die meiste Zeit schleichen wir so umher, weil es sonst böse ausgeht.
0: Okay, es klingt nach Halloween.
1: Ja, also perfektes Spiel dafür, aber auch jetzt schon. Die Atmo, die Sounds, die Monster, dazu noch eine Menge Rätsel, eine spannende Story. An manchen Stellen krankt das Game halt so ein bisschen irgendwie an Langatmigkeit. Ich muss auch sagen, ein Abschnitt, der hat mich krass frustriert. Mhm. Aber abseits davon ist es ein gutes Spiel mit vielleicht kleinen Abzügen in der B-Note.
0: Silent Hill Townfall gibt's für die PlayStation 5 und den PC.

Hey, Bock auf einen Drink? Scheißegal, was der Drink kostet. Ey, mit diesen Worten auf Englisch geht ein Song von Sängerin K1 los. Risk It All heißt der. Und ich habe mich gefragt bei diesen Lyrics, wie würde ich eigentlich auf so eine Anmache reagieren? Wenn jemand sagt so, ja, mir egal, was der Drink kostet, ich gebe dir einen aus. Also erstmal ja, danke, aber wie teuer soll so ein Drink sein? 8 Euro? 15 Euro maximal? Wow, das bin ich dir wert, Digga. Es klingt jetzt mal sassy, aber wisst ihr, was ich meine? Ich finde, so ein Spruch klingt dann halt voll nach dicker Hose und dann reden wir hier über 10 Euro oder so. Weißt du, sowas kannst du sagen, wenn du shoppen bist mit deinem Crush und er oder sie sagt, ey, such dir was aus, was du willst, auch wenn es 500 Euro kostet, kannst du haben. Aber so, hey, bestell dir einen Drink, egal was es kostet, du bist mir auch ein Zehner wert. So. Ja, I know. Ich weiß, klingt voll gemein, weil der Song ist übel geil. Aber ich habe gerade so über diese erste Zeile nachgedacht. Vergesst das einfach, okay? Und genießt diesen sexy Track von K1, der ist mega.

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1: Es ist 5 Uhr, ich bin Christina Wilkes. Und los geht's mit was man zum Aufstehen eigentlich gar nicht hören will. Todesstrafen. In den USA gibt es sie noch und bei einer Hinrichtung Anfang Dezember sollen alle, die wollen, auch noch dabei zugucken können. Im Livestream. So eine öffentliche Hinrichtung hat es in Amerika seit 90 Jahren nicht mehr gegeben. Nina Barth hat mehr zu dem Fall.
2: Es geht um einen ehemaligen Militärpsychiater. Er hat 2009 auf einem Militärstützpunkt 13 Menschen erschossen und mehr als 30 verletzt. Danach hat er gesagt, er wollte Rache nehmen für die Kriege der USA in der muslimischen Welt. Der Militärstützpunkt damals war Fort Hood in Texas und da soll der Mann auch hingerichtet werden.
1: Er soll erschossen werden. Der Verteidigungsminister der USA sieht's als Abschreckung. Menschen sollten verstehen, dass solche Taten schlimme Folgen haben. Wer ein Baby bekommt, der fragt sich wohl am meisten, ist das Kind gesund? Seit ein paar Jahren kann man schon in der Schwangerschaft zum Beispiel das Risiko fürs Down-Syndrom klären über eine Blutprobe der Mutter. Die Krankenkasse bezahlt das, der Bundestag hat jetzt aber dafür gestimmt, das zu überprüfen. Zum Beispiel, ob sich nach dem Test mehr Frauen für eine Abtreibung entscheiden. In Frankreich haben die Proteste von Schülerinnen und Schülern offenbar gewirkt. Der Regierungschef will jetzt sehr schnell mehr als 3000 Vertretungslehrer einsetzen, damit weniger Unterricht ausfällt. Deshalb und weil Schulen und Unis schlecht ausgestattet sind, protestieren in Frankreich Tausende, teilweise auch mit Gewalt. Die Woche scheint Schulbesuchwoche zu sein. Am Montag hatte schon Bundeskanzler Merz sein altes Gymnasium im Sauerland besucht. Und heute fährt eine Schule in Düsseldorf groß auf für Königin Silvia von Schweden. Die ist in Deutschland geboren und hat in Düsseldorf ihr Abi gemacht. Das Gymnasium weiht heute einen Neubau ein.
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1: Erstmal meistens trocken, dann werden die Wolken dichter und es kann auch nass werden. Dazu heute ziemlich windig und höchstens 12 Grad in Minden. Unna und Troisdorf kommen auf 13, Arnsberg und Ebenbüren auf 14 Grad. Das Wochenende wird ähnlich kühl, dazu morgen noch sonniger und nur manchmal Schauer, am Sonntag dann insgesamt nasser.

0: Ja, dann sagt Diggi, ich bin Janina und wirklich Leute, der Herbst kickt bei mir komplett rein. Ich hab endlich wieder Bock auf Tee auch. Klassiker bei mir, Salbeitee. Ich liebe das so doll, oh mein Gott. Meine Mutter sagt immer, hä, bist du krank? Nein, ich liebe einfach Salbeitee. Aber es gibt ja gefühlt 800.000 verschiedene Teesorten. Hab von mindestens 799.000 noch nie was gehört. Und im Sommerhaus der Stars auf RTL Plus habe ich wieder was dazugelernt in Sachen Teesorten.
1: Darjeeling, Rooibos und Ülgui. Ülgui. Kennst du das Wort, Ülgui?
2: Nein.
1: Sind bekannte Arten von...
2: Astrik und Oberleg.
1: Was ist das? Tee.
2: Von was?
1: Das sind Teearten.
2: Woher sollen wir das wissen? Jetzt

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Ihr ja, Selbstdigi mit mir, Janina, was geht? Ey Leute, ich bin dafür, wir canceln die Frage, was wäre wenn? Ey, diese Frage hat uns noch nie weitergebracht, oder? So, ey, was wäre, wenn ich mich hier nie bei 1Live beworben hätte? Ey, I don't know. Ich bin jetzt ultra froh, dass ich für euch Radio machen darf, aber was wäre, wenn? Es ist mir doch scheißegal, was wäre, wenn. Deswegen macht die Frage bei Sängerin Adela auch gar keinen Sinn. Also was wäre, wenn sie es doch bei Cat's Eye geschafft hätte? Weil Adela hat ja auch bei der Castingshow mitgemacht, in der die Band Cat's Eye entstanden ist. Cat's Eye kennt ihr zum Beispiel von diesem Song hier. Und Adela ist bei der Castingshow wirklich auf dem allerletzten Platz gelandet. Ey, ich wäre am Boden zerstört gewesen. Aber diese Frau hat nie aufgegeben und ist jetzt als Solokünstlerin mega erfolgreich. Also was wäre, wenn sie bei Cat's Eye gelandet wäre? Genau deswegen sollten wir die Frage canceln. Hier ist Adela für euch mit ihrem sehr hotten, sehr selbstbewussten Track. Nicole Kidman spiele ich euch jetzt in 1Live Digi.

0: Wenn man als Frau im 18. oder 19. Jahrhundert die Möglichkeit hat, reich zu heiraten, reich zu erben oder Prostituierte zu werden, macht Kathy einfach alles. Sie hat eins auf Digi, Lisa ist hier. Die neue Miniserie East of Eden ist draußen mit Schauspielerin Florence Pugh in der Hauptrolle. Die kennen wir unter anderem aus Dune, aus den Avengers und dem Horrorfilm Midsommar. Jetzt in der Hauptrolle eben als Prostituierte. Und Annika aus dem Digi-Team, du sagst, Casting-Entscheidung war erste Sahne?
1: Hollywood-Star Florence Pugh, die rasiert auf jeden Fall mit ihrer Rolle als Kathy alles in dieser Serie. Das ist ja eine Buchverfilmung von dem Literaturklassiker Jenseits von Eden und spielt im 18. und 19. Jahrhundert.
0: Okay, du sagst, Florence Pugh rasiert? Wer ist denn die Frau?
1: Kathy, die ist skrupellos böse und sie geht über Leichen.
0: Ah nee, sympathisch. Klingt gar nicht mal so nett.
1: Nee, ist es auch nicht, aber man kann sie trotzdem irgendwie verstehen, weil laut ihr gibt's für Frauen in der Zeit halt nur drei Möglichkeiten. Entweder du heiratest reich oder...
2: Sie kann das Glück haben, einen reichen Verwandten zu beerben. Oder aber sie betreibt ein eigenes Bordell.
1: Ja, und Kathy entscheidet sich irgendwie für alle drei Varianten. Sie heiratet, zerstört das Leben von allen um sich herum, eliminiert wirklich jede Bedrohung und nimmt als Prostituierte halt alle bösen Männer hops.
0: Okay, klingt geil. Würdest du East of Eden empfehlen?
1: Ja, vor allem jetzt im Grusel-Oktober und weil der Cast wirklich so heftig ist.
0: Okay, also wenn ihr euch das jetzt auch reinziehen wollt, East of Eden gibt's auf Netflix. Alex.

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0: 6 Uhr, wir sind Christina Wilkes
1: und Annika Honneff. Die Schülerproteste in Frankreich scheinen gerade ein bisschen was zu bringen. Die Schüler fordern zum Beispiel mehr Geld für Bildung, modernere Schulen und dass weniger Unterricht ausfällt. Jetzt hat die Politik eine schnelle Maßnahme angekündigt.
0: Es soll bald 3000 Vertretungslehrer mehr geben. Eine Software soll erkennen, an welchen Schulen in Frankreich diese Lehrerinnen und Lehrer am dringendsten gebraucht werden.
1: Der Bildungsminister sagt, dass über 100 Gymnasien auf jeden Fall Bedarf haben. Bei 400 ist es so auf der Kippe.
0: Seit Wochen gibt es Proteste in Frankreich, teilweise friedlich, teilweise sammeln sich aber auch Jugendliche in schwarzen Klamotten und blockieren zum Beispiel Schulen.
1: Aber die französische Polizei geht auch mit Gewalt gegen die Proteste vor. Gestern setzte sie wieder Tränengas und Wasserwerfer ein.
0: Wer im Ruhrgebiet Bahn fährt, braucht eh schon oft Nerven. Ab heute Abend wird's noch schlimmer. Bei Duisburg wird gebaut. Dafür werden die Strecken nach Essen und Oberhausen gesperrt. 3 Wochen lang. Viele REs und ICEs fallen komplett aus.
1: Von der Einwanderungspolizei ICE in den USA gab es schon öfter brutale und sogar tödliche Einsätze gegen Menschen, die abgeschoben werden sollen.
0: Jetzt sind wieder Schüsse gefallen. Im New Yorker Stadtteil Bronx sollen ICE-Leute ein Auto umstellt und dann geschossen haben. Drin saß wohl auch ein Kind. Ein Erwachsener wurde verletzt.
1: Der Führerschein soll billiger werden. Die Bundesregierung hat Pläne dazu gemacht und jetzt hat Verkehrsminister Bilger zum ersten Mal gesagt, was die konkret bringen könnten.
0: In einem Interview mit der Welt sprach er von bis zu 1.000 Euro weniger Kosten, auf jeden Fall aber mehrere 100 Euro. Gehen soll das zum Beispiel über Fahrstunden am Simulator.
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1: Das bringt heute viele Wolken, zwischendurch Regen und teilweise starken Wind. Dazu kühler, in Siegen und Paderborn höchstens 11 Grad, in Lünen und Jülich 14, Kleve schafft bis 15 Grad.
0: Das Wochenende wird ähnlich kühl, dazu morgen noch sonniger und nur manchmal nass, am Sonntag dann insgesamt mehr Regen.
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0: Da ist er schon, Fußballprofi und Weltmeister, aber es reicht dem Typen nicht für ein ganzes Leben. Christoph Kramer ist natürlich auch noch Bestseller-Autor. Sein zweites Buch ist jetzt draußen, Wolkenberührpunkt heißt das. Gesa aus dem Digiteam, du hast es gelesen, was kann das Ding?
1: Dieses Mal hat er mich echt, ich muss sagen, echt krass berührt sogar. Ging mir auch nochmal echt nochmal ein Stück näher als sein erstes Buch. Also ja, der Typ kann wirklich schreiben.
0: Dann hau mal raus, worum geht's da? Der Titel Wolkenberührpunkt verrät ja erstmal nicht so viel. Was soll das für ein Punkt sein?
1: Ja genau, so wird hier ein Telefonmast genannt, auf den Roman und seine Freunde immer wieder raufklettern, um mal so eine Pause von ihrem Leben zu haben, um sich so ein bisschen zu sortieren. Mhm. Und ja, Roman ist da schon ziemlich oft da oben.
0: Okay, weil Roman so viel in seinem Leben zu grübeln hat? Oder worum geht's?
1: Das Buch geht im Grunde mit einem ganz schönen Knall für ihn los. Er erfährt, dass seine Eltern nicht seine leiblichen Eltern sind, so wie er es immer geglaubt hat. Und das nimmt ihm ja schon so ein Stück weit sein Fundament. Ne? Also plötzlich ist da ganz viel Unsicherheit, ganz viele Fragen. Da geht es dann um Identität, um Liebe. Er fühlt sich verstoßen, ungewollt.
0: Uiuiui, okay, ich glaube, ich verstehe, warum du sagst, das Buch hat dich berührt.
1: Ja, und vor allem erzählt Christoph Kramer das auch echt gut und bringt sich selbst auch immer wieder in die Geschichte mit ein, stellt sein Leben, das sehr behütet, privilegiert, voller Liebe war, immer wieder Roman gegenüber, und das hat dann schon echt eine krasse Wirkung. Und nice to know, die Geschichte hat einen wahren Kern, also diesen Roman gibt es wirklich.
0: Oh, okay, noch spannender im Buch Wolken.

0: Moin in 1Live Diggi, hier ist Amina. Und ja, wer von euch ab und zu mal 1Live Diggi hört, der hat natürlich verstanden, dass das Beste fürs Nebenher-Bingen, was ihr euch am Wochenende geben könnt, die NDR-Nordreportage ist. Und das Schönste daran, wisst ihr, da lernt man halt einfach noch wirklich was fürs Leben.
1: Noah Vogel arbeitet seit 8 Monaten als Headbarista bei Benjamin auf dem Dorf.
2: Schau mal, ob wir noch 16 Gramm zusammenkriegen. So. Alles, was es für einen guten Kaffee braucht, ist in der Regel, das wird jetzt alle überraschen, keine 2000 Euro Kaffeemaschine, sondern guter Kaffee. Guter Kaffee ist quasi die Essenz für guten Kaffee.
0: Ja.

Also wir müssen wirklich mal festhalten, die Jungs, die jetzt kommen, die können wirklich alles, haben aber nur Bock auf ein fettesten Haus. Tag Leute, hier ist 1LiveDigi. Ich rede von zwei Boys aus Leeds in UK. Die heißen Prosper. Das sind zwei Producer. Und das Ding ist, die haben wirklich schon alles ausprobiert. Ne? Also Hip-Hop, Metal, Jazz, alle Facetten von Dance-Music auch. Sind aber voll auf House hängen geblieben, weil die lieben einfach den Sound und ziehen seitdem durch.

Das waren jetzt mal so drei Songs von Prosper. This Rhythm, Don't Stop oder gerade läuft noch Love Songs. Also wenn ihr zum Beispiel gerade am Pumpen seid, ne, am Joggen oder ihr braucht für irgendwas eine extra Portion Power gerade, die kriegt ihr jetzt definitiv von Prosper. Der neueste Track von den beiden Jungs aus Leeds heißt Free Your Mind. Zusammen mit Clooney jetzt für euch in 1 Live.

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1: 7 Uhr, hier sind Christina Wilkes
2: und Annika Honneff. Die Schülerproteste in Frankreich scheinen gerade ein bisschen was zu bringen. Die Schüler fordern zum Beispiel mehr Geld für Bildung, modernere Schulen und dass weniger Unterricht ausfällt. Jetzt hat die Politik eine schnelle Maßnahme angekündigt.
1: Es sollen bald 3000 Vertretungslehrer mehr da sein. Eine Software soll erkennen, an welchen Schulen in Frankreich diese Lehrerinnen und Lehrer am dringendsten gebraucht werden.
2: Der Bildungsminister sagt, dass über 100 Gymnasien auf jeden Fall Bedarf haben. Bei 400 ist es so auf der Kippe.
1: Seit Wochen gibt es Proteste in Frankreich. Teilweise friedlich, teilweise sammeln sich aber auch Jugendliche in schwarzen Klamotten und blockieren zum Beispiel Schulen.
2: Aber die französische Polizei geht auch mit Gewalt gegen die Proteste vor. Gestern setzte sie wieder Tränengas und Wasserwerfer ein.
1: Wer im Ruhrgebiet Bahn fährt, braucht eh schon oft Nerven. Ab heute Abend wird's noch schlimmer. Bei Duisburg wird nämlich gebaut. Dafür werden die Strecken nach Essen und nach Oberhausen gesperrt. 3 Wochen lang. Viele REs und ICEs fallen komplett aus.
2: Jetzt geht's um Trennungen und Dinge, die einen auch nach einer Beziehung noch an den oder die Ex erinnern. Ein Bild oder eine Tasse zum Beispiel.
1: Genau sowas kann man ab heute in einem Museum in Münster abgeben. Da gibt's bald eine Ausstellung zu Broken Relationships. Und in anderen Städten wurden zum Beispiel schon Fussel aus einem Bauchnabel abgegeben.
2: Schon die ganze Woche werden in Schweden die Nobelpreise verteilt. Und heute steht einer an, auf den immer ganz besonders geguckt wird. Der Friedensnobelpreis.
1: Es gibt fast 300 Nominierungen, die streng geheim sind. Letztes Jahr hatte der Friedensnobelpreis für Aufregung gesorgt, weil die Gewinnerin die Auszeichnung an US-Präsident Trump weitergegeben hat.
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2: Das bringt heute viele Wolken, zwischendurch Regen und teilweise starken Wind. Dazu kühl in Bad Münstereifel und Meinerzhagen maximal 10 Grad, in Ibbenbüren 13 und in Duisburg und Heinsberg 14 Grad.
1: Das Wochenende wird ähnlich kühl, dazu morgen noch sonniger und nur manchmal Schauer, am Sonntag dann insgesamt nasser.

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1: Ich habe damals gesagt, boah, das wäre so ein Traum, mal bei der XXL dabei zu sein. Dann hat mir eine gute Freundin gesagt, nicht dein Traum, ist dein Ziel. Wo ich jetzt denke, ja, und jetzt bald erreiche ich dieses Ziel, oh mein Gott.
0: Ja, wie geil ist das denn? Hat sie uns hier im 1Live-Interview erzählt. Pam hat eigentlich niederländisch und katholische Religion auf Lehramt studiert. Sie und wir auch. Freut sich aber, dass sie jetzt was anderes macht. Hat sie auch ein paar Gags zu, unter anderem schon bei Nightwash gemacht.
2: Leute, ich hätte aber auch nicht gewusst dann irgendwann im Unterricht, was ich überhaupt machen soll mit den Kindern. Ich glaube, ich hätte jede Woche Sister Act und das Leben des Brian geschaut oder so. So, bisschen Laudatussi gesungen und dann hat doch jede Woche auch ein Kind Geburtstag, oder? Was kriegt man so eine Woche doch? Kennt ihr das noch? In der Grundschule hat man wirklich so einen Geburtstag ja richtig zelebriert. Bei uns wurde man immer auf so ein Stühlchen gesetzt und hochgehoben. Kennt ihr es noch, ja? Und hatte nicht jeder so ein dickes Kind in der Klasse, wo man gehofft hat, dass hat er den Feriengeburtstag, damit man das nicht so, wo man so die Nachbarklasse gerufen hat, kommt schnell helfen, Corinna hat schon wieder Geburtstag. So, wirklich, wo man dachte, für all die Mühe, wenigstens hat Corinna einen Kuchen für alle gebacken. Nee, das war ihr Pausenbrot. Wirklich, das ist einfach so, das wirklich, das waren noch Zeiten, als man mich Corinna genannt hat. Aber jetzt ist das.
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0: Leute, er hat die silberne Totenkopfmaske gegen eine durchsichtige getauscht. Das heißt, wir können nächstes Jahr auf seiner Tour noch mehr von seinem Gesicht sehen.
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0: Deutsche Rap-Legende Sido geht nächstes Jahr wieder auf Tour. It's official. Mit seinem neuen Album Frieden. Das kommt im November raus. Freuen sich die Fans und die Deutschrap-Szene auch schon sehr drauf, weil sein letztes Album ist ja auch schon fast 4 Jahre her. Ne? Herr von und zu Sido, sag mal, was fällt denn dir eigentlich ein, uns da so lange warten zu lassen? Aber er legt ja jetzt mit einem neuen Album nach und dann halt auch, wie gesagt, direkt mit Natur. September und Oktober 2027, da tourt er durch Deutschland. In Dresden ist er, in Frankfurt ist er, in Hannover ist er, in Hamburg ist er. Natürlich in Berlin ist er, aber auch in Oberhausen ist er, in Köln ist er. Ihr checkt schon, in den ganzen Städten ist er. Und jetzt in 1Live Digi ist er auch, mit Guess What? Mit seinem Song ist er.

0: Leute, ihr hört 1 Live Digi. Es gibt ja relativ viele Reality-Formate und in den USA, da gab es aber mal eins, da sollten Pädophile überführt werden.
1: Komm doch rein.
2: Deine Eltern sind sicher nicht zu Hause?
1: Ganz sicher.
0: Und darüber gab es jetzt einen neuen Kinoneustart mit Robert Pattinson. Kinemann Marcel habe ich gefragt. Das Ganze klingt extrem verstörend.
3: Ja, ist es irgendwie auch. Und das ist wirklich ein ganz krasses TV-Format, das es damals in den USA wirklich gab. Ein Sender lockt Pädophile an und stellt sie dann vor laufender Kamera zur Rede.
0: Boah, es gibt einfach schon beim Zuhören so ein ekliges Gefühl.
3: Das fühlt sich alles irgendwie schäbig an. Diese Kriminellen, das Format, dieser Moderator da. Es werden halt auch wirklich einfach junge Männer gecastet, die sich dann als 13-jährige Lockvögel ausgeben soll. Und die wollen dann halt irgendwann immer so mehr Quote und noch krassere Fälle.
0: Also es klingt auf jeden Fall nicht nach einem Feel-Good-Film. Warum soll ich mir sowas angucken?
3: Also einmal tatsächlich, weil Robert Pattinson diesen Moderator spielt. Und diese fiesen, schmierigen Kerle, die spielt er einfach so, so gut. Die Story selbst ist dann halt wirklich ein sehr amerikanisches Phänomen. Da war diese Show riesig. Letztes Jahr gab es noch eine Doku über diesen Journalisten.
0: Ach,
3: da.
0: Krass.
3: Und schon in der Doku hat man gemerkt, boah, puf, uff, mindestens schwierig, dieser Kerl. Und dann hast du auch noch so derbe Arthouse-Vibes mit drin. Also wie der mit Kamera und Farben gespielt wird. Musik, Hektik, das ist schon ein ganz schöner Fiebertraumtrip. Mir fehlt hier so ein bisschen, dass noch mehr auf die moralischen Fragen hinter dieser Show eingegangen wird. Ich finde, es ist trotzdem ein sehenswerter Film über dieses schmierige TV-Business dahinter.
0: Primetime seht ihr ab jetzt im Kino.

0: Um 8 Uhr mit Christina Wilkes
1: und Annika Honneff. Wer mit der Bahn in den nächsten Tagen durchs Ruhrgebiet muss, der sollte einmal mehr checken, ob sein Zug auch fährt. Es gibt wieder eine große Sperrung für 3 Wochen.
0: Die Strecken zwischen Duisburg und Essen und zwischen Duisburg und Oberhausen sind ab heute Abend komplett gesperrt. Dann gibt's wieder Busse statt Regiozüge und auch ICEs fallen aus oder werden umgeleitet.
1: So richtig was dafür kann die Bahn aber diesmal nicht. Sie hat quasi Zwangspause, weil auf der Autobahnbaustelle am Kreuz Kaiserberg Abrissarbeiten sind und die den Bahnverkehr blockieren.
0: Die Zeit will die Bahn aber nutzen, für die Baustelle am Duisburger Hauptbahnhof zum Beispiel und dafür an Brücken und Oberleitungen zu arbeiten. Dieser Pendler sieht's gelassen.
2: Ich freue mich, dass unsere Bahngleise endlich erneuert werden. Umso früher, desto besser.
1: In einer Woche gibt's dann auch für Autofahrer am Kreuz Kaiserberg eine Vollsperrung auf der A3. Die dauert dann aber nur 3 Tage.
0: Wir schließen und zwar für immer. Das war von Clubs in NRW in den letzten Jahren häufiger zu hören. Die Szene spricht sogar von einem Clubsterben und fordert mehr Support vom Staat.
1: Jetzt trifft es eine weitere Location in Dortmund. Der Tresor West macht Ende des Jahres zu. Der Techno-Club sagt, dass weniger Leute da waren, Kosten aber gestiegen sind.
0: Dann was eigentlich gar nicht zu einem entspannten Aufstehen passt. In den USA gibt es ja noch die Todesstrafe und Anfang Dezember soll es einen besonders krassen Fall geben.
1: Dann soll ein Verurteilter öffentlich hingerichtet werden. Wer will, soll im Livestream zugucken können. Der Mann hatte 2009 auf einer Militärbasis 13 Menschen getötet.
0: Und noch Fußball. Die deutschen Frauen spielen heute Abend in Karlsruhe gegen Australien. Es ist ein Testspiel. Für die WM nächstes Jahr in Brasilien sind die deutschen Frauen schon qualifiziert. Bundestrainer Christian Wück.
3: Es ist kein Casting für die WM, aber natürlich ziehen wir unsere Rückschlüsse aus jeder einzelnen Länderspielminute.
0: Anpfiff ist heute Abend um 8:30.
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1: Das bringt heute viele Wolken, zwischendurch Regen und teilweise starken Wind. Dazu in Gummersbach höchstens 10 Grad, in Euskirchen und Bielefeld 13 und in Meerbusch und Rheine 14 Grad.
0: Das Wochenende wird ähnlich kühl, dazu morgen noch mehr Sonne und nur manchmal Schauer, am Sonntag dann insgesamt nasser.

0: Leute, packt für dieses Jahr eure Englisch-Skills beim Seriengucken ein, weil ihr müsst jetzt nicht mehr nur Serien auf Englisch gucken. Es gibt nämlich dieses Jahr auch viele unfassbar gute deutsche Serien. Ihr seid selbst Digi, ich bin Janina. Und Four Blocks Zero ist jetzt zum Beispiel draußen. Und ihr erinnert euch bestimmt, die Originalserie Four Blocks mit Kida Ramadan und Frederik Lau haben ja alles abgeräumt damals. Und jetzt gibt's die Vorgeschichte des Hammadi-Clans in Four Blocks Zero. Spielt in den 90ern. Und Annika aus dem Digi-Team hat schon reingeguckt. Was sehen wir da in der Serie, Annika?
1: Wir sehen, wer Drogenboss Tony vorher war. Ali Hammadi. Und das ist einfach ein ganz liebender, großer Bruder, der mit seinen Geschwistern, seinem Papa und seiner Oma aus dem Libanon flieht und in Berlin aufwächst. Ist ein charmanter Typ, der Träume hat und nichts falsch machen will. Aber
2: die wollen uns nicht. Auch wenn wir alles richtig machen. Wir sind nie genug.
1: Ja, Ali und seine Familie, die werden immer wieder mit Rassismus konfrontiert. Und nachdem der Onkel aus dem libanesischen Gefängnis nach Deutschland kommt, da starten dann so allmählich die kriminellen Machenschaften der Familie Hammadi.
0: Oh, ich liebe ja so Vorgeschichten. Da hat man irgendwie nochmal so ein ganz anderes Bild von den Serien, die eigentlich dann danach kommen. Glaubst du, das kommt jetzt aber auch wirklich an das Original ran, Annika?
1: Ich habe Four Blocks Zero geliebt. Also ich bin richtig, richtig doll überzeugt. Es ist ein ultra gutes Casting, ganz, ganz tolle Musik, heftige Szenen und vor allem ganz viele Newcomer, die wirklich einfach einen verdammt guten Job machen. Four Blocks Zero hat jetzt natürlich nicht Gangster-Geschichten neu erfunden. Das ist halt so eine klassische Geschichte mit einer Abwärtsspirale. Aber unfassbar gut gemacht. Man ist richtig hooked und ich hoffe sehr, sehr doll, dass nach den 8 Folgen jetzt auf jeden Fall noch eine Staffel kommt.
0: Geil.

0: Wacht auch ihr nachts auf und denkt euch, Mensch, der Gag, den ich mir jetzt hier gerade überlegt habe, der ist so gut, den muss ich unbedingt aufschreiben? Nee? Ich auch nicht. Lisas Hirn 1 Live Digi. Aber Johann König hat das schon.
1: Natürlich kommen viele Inspirationen, auch wenn ich in der Badewanne liege oder in der Sauna. Ich bin neulich auch nachts wach geworden und dachte, es sitzen zwei im Stehcafé. Und dann dachte ich mir, das schreibe ich auf. Und am nächsten Morgen lese ich dann den Satz, es sitzen zwei im Stehcafé. Und dann denke ich, ja gut, was mache ich jetzt daraus? Und daraus habe ich dann ein Gedicht geschrieben.
0: Das hat er uns im 1 Live Digi Interview erzählt. Welches Gedicht das ist, jetzt spoilern wir jetzt an der Stelle noch nicht. 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Vielleicht erinnert ihr euch ja auch daran, wie witzig Johann König bei seinem letzten XXL-Auftritt war.
2: Gestern war ich noch in Jena. Nur Idioten, ne? Aber hier ist ja einwandfrei. Toll. Mal sehen, was ich morgen über heute erzähle. Nein, toll, ich freue mich, ich habe 20 Minuten, ich habe voll Bock, ich habe total Bock, habe ich einen Bock. Mann, Mann, Mann. Heute Morgen, ich bin aufgewacht, ich habe direkt gedacht, ach du Scheiße. Heute musst du wieder arbeiten. Es ist so, es ist wirklich so. Ich frage mich im Grunde jeden Abend, frage ich mich, was ich eigentlich lieber mache. Also, so wie heute, vor einem echten Live-Publikum auftreten oder gar nicht.

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0: Tag Leute, hier ist 1LFDigi und vielleicht wisst ihr es, vielleicht aber auch nicht, Dardan und AZ sind einfach Best Friends.
1: Wir lachen uns immer wirklich tot, auch viel hinter den Kulissen, ne? Wir sind auch im Internet immer sehr witzig, aber es vergeht kein Tag, wo wir nicht also vor Lachen fast sterben.
0: Das haben sie mir erzählt, als sie hier waren zum Interview bei 1LFDigi, hatten da nämlich gerade ihr frisches Album am Start und auch ihren Song Vermisse.
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0: Und dieser Song, Vermisse, den haben die beiden, Dardan und AZ, wirklich in Rekordtempo geschrieben. Kompletter Wahnsinn.
3: Eines der schnellsten Songs, ich glaube so in einer Stunde oder zwei Stunden war der Song fertig schon.
0: Das sind ja meistens genau die Dinger dann, ne?
1: Ja, also ich sag immer so, wenn es zu lang dauert, macht es keinen Sinn.
0: Ja.
1: So, weil wenn man zu sehr grübelt und macht und perfektioniert, dann es wird nicht so geil so.
0: Also ihr merkt schon, dann kann man richtig gut einen rausfeuern. Hat er jetzt auch wieder gemacht, ohne AZ diesmal. Ich denke mal wahrscheinlich vielleicht so anderthalb Stunden für den Song. Wir werden sehen, wir müssen ihn das mal fragen. Das hier ist niemals für euch ein 1LFDigi von Dardan.

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1: Um 9, wir sind Christina Wilkes
2: und Annika Honnef. Ballernde Bässe, der Geruch von Nebelmaschine und Strobolicht und dann Licht aus im Club für immer. So geht's gerade einigen Locations in NRW, auch dem Tresor West in Dortmund.
1: Der Club hat gestern auf Instagram angekündigt, dass er schließen wird. Die Veranstalter sagen, dass viele einfach nicht mehr in den klassischen Club gehen, sondern mehr zu Festivals oder zu DJ-Gigs.
2: Den Tresor West gab's jetzt seit 7 Jahren. Schluss ist dieses Jahr auch für einige Clubs, die schon viel länger da waren. Im Mai hat zum Beispiel das Himmerich in Heinsberg zugemacht nach 75 Jahren.
1: Auch hier, weil weniger Leute kommen, hat der Betreiber damals gesagt.
3: Das hat sich einfach gewandelt. Dementsprechend haben wir einfach nicht mehr die Gästezahl, wie sie vielleicht vor ein paar Jahren noch war. Und der andere Punkt ist natürlich, die Einkäufe werden teurer, die Energiekosten sind gestiegen, die Lohnkosten gehen nach oben.
1: Und auch der Club Underground in Wuppertal hat schon gesagt, dass nach über 20 Jahren jetzt Schluss ist.
2: Die Szene fordert schon länger mehr Unterstützung von der Politik, damit nicht noch mehr Clubs zumachen müssen.
1: Dann ein Fall, zu dem die Staatsanwaltschaft in Bielefeld ermittelt. Es geht um die Content-Creatorin aus dem Kreis Minden-Lübbecke. Sie war plötzlich das Gesicht einer KI-Anzeige für Sextreffen.
2: Nora wurde per DM darauf aufmerksam gemacht und hat Anzeige erstattet.
4: Ich wünsche mir definitiv, dass es zu einer Gerichtsverhandlung kommt und dass es nicht irgendwie fallen gelassen wird und dass es dafür auch eine gerechte Strafe gibt.
2: Die Fotos, die für die Deepfakes benutzt wurden, waren Bilder, die Nora bei Instagram gepostet hatte.
1: In Frankreich haben die Schülerproteste jetzt was Konkretes bewirkt. Die Regierung hat 3000 Vertretungslehrer zusätzlich angekündigt, und zwar schnell.
2: Ob das die Stimmung in Frankreich beruhigt, ist aber unklar. Die letzten Tage hat es auch Gewalt zwischen der Polizei und Demonstranten gegeben.
1: Und dann geht's noch um Trennungen und um Dinge, die einen auch nach einer Beziehung noch an den oder die Ex erinnern. Ein Bild oder eine Tasse zum Beispiel.
2: Und genau sowas kann man ab heute in einem Museum in Münster abgeben. Da gibt's bald eine Ausstellung zu Broken Relationships. In anderen Städten wurden zum Beispiel schon Fussel aus einem Bauchnabel hingebracht.
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1: Das bringt heute viele Wolken, zwischendurch Regen und teilweise auch starken Wind. Dazu kühl in Waldbröl und Nettersheim. Heute nicht mehr als 10 Grad. In Soest werden es 13 und in Ratingen und Coesfeld bis 14 Grad.
2: Das Wochenende wird ähnlich kühl. Dazu morgen noch mehr Sonne und auch mal Schauer. Am Sonntag insgesamt nasser.

0: Das ist ja wirklich das Gute am Herbst. Du kannst so viele Dinge ausprobieren und neu anfangen. Sonst sagen immer alle, der Sommer ist so die Jahreszeit, um Sport zu machen und neue Hobbys auszuprobieren. Aber es gibt so viele Dinge, die du drin machen kannst, um diesen Herbst eine neue Leidenschaft zu entdecken. Wir fragen euch regelmäßig hier in 1Live.de, welche neue Passion habt ihr für euch entdeckt? Luise kommt aus Bochum und geht gern auf Poetry Slams.
1: Ja, das ist Endlevel-Euphorie. Dann gehe ich von der Bühne und es ist so wirklich für 5 Minuten lang das absolute Hoch. Poetry Slam ist für mich auf jeden Fall mehr als ein Bühnenformat. Poetry Slam ist Gemeinschaft, Kunst, ist Unterhaltung auf allen Ebenen. Poetry Slam ist so ein bunter Abend. Ich weiß, der Name klingt so ein bisschen nach, ich lese meine Gedichte vor, aber es kann fantastische Comedy stattfinden. Die einzige Regel ist, dass Menschen da mit selbstgeschriebenen Sachen stehen. Und das ist halt, das kann super funny sein, es kann super deep sein, es kann komplett abstrus sein. Unsere Gesellschaft ist so auseinandergedriftet in vielen Teilen. Und wenn man dann merkt, da sitzen 300, 400, 500 Leute in einem Saal, wir haben alle gemeinsam eine richtig gute Zeit. Das ist was, das zeigt mir jeden Abend wieder so, hey, wir sind noch beieinander.
0: So, Luise hat's gemacht und diesen Herbst eine neue Leidenschaft entdeckt. Vielleicht ihr auch. Schreibt uns, was habt ihr neu für euch entdeckt und könnt jetzt nicht mal damit aufhören. Eure Nachricht über den Messenger in der 1Live-App. 1Live.

0: Hier ist Amina in 1 Live Jiggy und wir sprechen über die Verfilmung, die theoretische Unwahrscheinlichkeit von Liebe. Kinemann Marcel sagt, es ist eine Romanze für den cozy Herbst.
1: Durchaus. Es ist halt so ein Wochenendding für Sofa mit Decke und vielleicht nur so ein paar Augenpads.
2: Da ist dieser Typ. Er geht mit meiner besten Freundin aus. Der einzige Weg, dass sie ihn datet, wird sein, dass ich irgendwen date.
1: Das ist Olive. Olives Ex datet Olives Freundin jetzt.
0: Logisch.
1: Und um dieser Freundin zu zeigen, hey, das ist alles cool, mach ruhig, hängt sich Olive jetzt halt so eine Fake-Beziehung ein.
0: Ah, ich glaube, ich habe das sogar irgendwo schon gesehen. Das war mit so einem Kollegen oder so, ne?
1: Ja, sie ist ja Doktorandin und nimmt sich halt wirklich einfach den Erstbesten. Weirderweise ist das ein Prof von der Uni.
3: Ich akzeptiere Ihren Vorschlag, Ihrer Freundin ein Liebesverhältnis vorzutäuschen.
2: Klingt ein bisschen schrecklich, wenn man es so ausdrückt.
1: Genau, das ist es. Und jetzt kommt die alte wissenschaftliche Frage. Make Love oder Fake Love? Geht da vielleicht doch noch mehr?
0: Also bei mir ist es eher so, mich hat diese Klischee-Musik gerade rausgebracht. Das klingt irgendwie so ein bisschen wie diese ganzen Filme, die man schon x-tausendmal gesehen hat.
1: Ja, es ist einmal das Komplettpaket, soll es zumindest sein. Es ist auch so ein bisschen romantisch, es ist so ein bisschen lustig. Einmal kurz sogar ein bisschen spicy. Hashtag Kapitel 16 für alle Buchfans. Es ist zwischendurch aber auch wirklich das absolute Cringe-Festival, bei dem ich wirklich nicht mehr wusste, soll das jetzt so oder ist das wirklich einfach schlecht? Für mich über ein klassisches Okay geht dieser Film jetzt nicht hinaus.
0: Okay, die theoretische Unwahrscheinlichkeit von Liebe ab sofort auf Prime Video.

0: Warum zur Hölle heißt Miley Cyrus eigentlich Miley? Tag Leute, hier ist 1LiveDG. Vielleicht wisst ihr das schon, vielleicht aber auch nicht. Also weil ich fand es wirklich mindblowing. Der echte Name von Miley Cyrus ist nämlich gar nicht Miley.
1: My grandma named me Destiny Hope, because she said it was my destiny to bring hope to the world. And then I crushed her poor grandma heart and went and changed my name.
0: Also sie sagt da, ihre Oma wollte, dass ich Destiny Hope heiße. Also Bestimmung, Hoffnung. Destiny Hope. Weil ihre Oma fand, es wäre Mileys Bestimmung, Hoffnung in die Welt zu bringen. Und naja, die musste dann quasi das arme Oma-Herz zerstören, weil sie sich lieber Miley genannt hat. So, aber warum jetzt ausgerechnet Miley? Naja, das liegt auch an ihrer Family, beziehungsweise an ihrem Papa.
1: My dad called me Smiley and my dad in Nashville loved picking me up from school and being with my friends and everything and he would yell out the car door, Smiley, Miley, come back and all this stuff. So that got kind of embarrassing once I got older. So we just started calling me Miley.
0: Also es war ihr Papa, der sie immer Smiley genannt hat, weil sie so viel gelacht hat und hat dann immer so gerufen, Smiley, Miley. Fand sie erst peinlich, wenn er sie zum Beispiel von der Schule abgeholt hat und sie da so mit ihren Friends stand. Aber gut, irgendwann hat sie ihr wohl gefallen und deswegen heißt sie heute nicht Destiny Hope Cyrus, sondern Miley Cyrus. Bringt der Welt trotzdem Hoffnung und neue Songs. Das hier ist Best Purse Rates in 1LiveDG. Oma wäre stolz. Let's go.

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1: Um 10 mit Lukas Haag
2: und Annika Honnef. Das ist eine Horrorvorstellung. Viele posten online regelmäßig Bilder von sich aus dem Urlaub oder von einer Party. Und plötzlich landet das eigene Gesicht auf einem Sex-Deepfake. Das ist Nora aus Hille im Kreis Minden-Lübbecke passiert. Jetzt ermittelt die Staatsanwaltschaft.
1: Nora arbeitet in der Pflege und macht auf Insta Content dazu. Jemand hat sie dann per DM darauf aufmerksam gemacht, dass sie auf einer KI-Anzeige für Sextreffen im Internet zu sehen ist.
2: Inzwischen hat die Pflegerin auch in die Akten bei der Staatsanwaltschaft gucken können und hat den Namen vom mutmaßlichen Täter.
3: Dann habe ich ihn halt auch gesucht im Internet und man hat ihn auch gefunden. Nicht ganz so viel, aber zumindest hat man seinen Beruf herausgefunden und dass es ihn wirklich gibt und seinen Wohnort.
1: Ob er es wirklich war oder auch seine Identität geklaut wurde, ist noch nicht ermittelt. Laut Nora hofft jetzt, dass es einen Prozess und eine Strafe für den oder die Täter gibt.
2: Die Aufmerksamkeit um Deepfakes ist seit dem Fall von Moderatorin Colleen Fernandes groß. Die hatte ihren Ex-Mann Christian Ulmen angezeigt, unter anderem wegen gefälschter Nacktfotos, die so aussehen sollen wie sie.
1: Wir haben schon ein paar Mal drüber berichtet. Der Führerschein soll billiger werden. Jetzt gibt's Zahlen dazu, wie viel billiger.
2: Bundesverkehrsminister Bilger hat der Welt gesagt, dass es bis zu 1000 Euro werden können. Mindestens aber ein paar hundert Euro. Das haben Verbände ausgerechnet.
1: Und jetzt geht's um eine Zahl, die seit Jahren immer größer wird. Und zwar um Leute, die ohne Abschluss von der Schule gehen. Im Schuljahr 24/25 waren das deutschlandweit 65.000.
2: Das heißt, jeder und jede Zwölfte hatte nach der Schulzeit keinen Abschluss. Das ist die höchste Quote der letzten 20 Jahre.
1: Mit einem Stargast wird gleich der Neubau von einem Gymnasium in Düsseldorf eröffnet. Königin Silvia von Schweden kommt. Die hat selber am Luisengymnasium Abi gemacht.
2: Allerdings noch am alten Standort an der Kö, am neuen Standort etwas außerhalb, hat die Schule jetzt mehr Platz.
1: Bundesliga-Fans hatten zuletzt ja wenig zu sehen. 3 Wochen lang war Länderspielpause. Heute geht's wieder los. Am Abend spielt Dortmund zu Hause gegen Bremen.
2: Der BVB will seine Tabellenführung verteidigen. Er hat bisher alle 4 Spiele gewonnen.
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1: Das bringt heute viele Wolken, zwischendurch Regen und teilweise starken Wind. Dazu ist es kühl. Remscheid und Schleiden kommen nur auf 10 Grad, Troisdorf auf 13, Recklinghausen und Arnsberg auf bis 14 Grad.
2: Das Wochenende wird ähnlich kühl, dazu morgen noch mehr Sonne und nur manchmal Schauer, am Sonntag insgesamt nasser.

0: wenn man als Frau im 18. oder 19. Jahrhundert die Möglichkeit hat, reich zu heiraten, reich zu erben oder Prostituierte zu werden, macht Kathy einfach alles. Sie hat eins auf Digi Lisas hier. Die neue Miniserie East of Eden ist draußen mit Schauspielerin Florence Pugh in der Hauptrolle. Die kennen wir unter anderem aus Dune, aus den Avengers und dem Horrorfilm Midsommar. Jetzt in der Hauptrolle eben als Prostituierte. Und Annika aus dem Digi-Team, du sagst, Casting-Entscheidung war erste Sahne?
1: Hollywood-Star Florence Pugh, die rasiert auf jeden Fall mit ihrer Rolle als Kathy alles in dieser Serie. Das ist ja eine Buchverfilmung von dem Literaturklassiker Jenseits von Eden und spielt im 18. und 19. Jahrhundert.
0: Okay, du sagst, Florence Pugh rasiert? Wer ist denn die Frau?
1: Kathy, die ist skrupellos böse und sie geht über Leichen.
0: Ah nee, sympathisch. Klingt gar nicht mal so nett.
1: Nee, ist es auch nicht, aber man kann sie trotzdem irgendwie verstehen, weil laut ihr gibt's für Frauen in der Zeit halt nur drei Möglichkeiten. Entweder du heiratest reich oder...
2: Sie kann das Glück haben, einen reichen Verwandten zu beerben. Oder aber sie betreibt ein eigenes Bordell.
1: Ja, und Kathy entscheidet sich irgendwie für alle drei Varianten. Sie heiratet, zerstört das Leben von allen um sich herum, eliminiert wirklich jede Bedrohung und nimmt als Prostituierte halt alle bösen Männer hops.
0: Okay, klingt geil. Würdest du East of Eden empfehlen?
1: Ja, vor allem jetzt im Grusel-Oktober und weil der Cast wirklich so heftig ist.
0: Okay, also wenn ihr euch das jetzt auch reinziehen wollt, East of Eden gibt's auf Netflix.

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1: Ein Korb geben oder ein Korb kassieren? Was ist schwieriger auszuhalten? Lisa hier in 1Live Digi. Jetzt denkt ihr vielleicht, ja ganz klar, der Korb kassieren, weil dann ist man enttäuscht, wenn es nicht klappt. Man fühlt sich so ein bisschen in seinem Ego gebrochen, ja. Aber Leute, einen Korb geben, auch wirklich gar nicht so einfach. Weil man merkt irgendwie so, oh, für mich stimmt es jetzt nicht so wie für die andere Person. Das ist auch gar nicht so leicht, das dann so zu droppen. Da ist man auch so ein bisschen verlegen. Man möchte den anderen ja nicht verletzen. Also es ist, ja, es tut beides irgendwie ein bisschen weh, ne? Ich weiß nicht. Bei First Dates haben wir auf jeden Fall eine Kandidatin gefunden, die ist an der Stelle ein Spirit Animal und lässt sich da nicht so verunsichern.
2: Möchtet ihr ein zweites Date haben?
3: Wir haben, glaube ich, so viel angeschnitten an Themen, dass es meiner Meinung nach dafür reicht, um sich nochmal zu treffen.
4: Ich glaube, so richtig passen tut's dann doch nicht.
3: Wir können aber telefonieren, ne?
4: Nö.
3: Auch nicht?
4: Nö.

Lisa hier in 1 Live Digi. So, und als nächstes haben wir Fat Puppy und Prodshashi mit Freaked Out. Gib it jetzt. Und ich muss hier ja jetzt nichts verheimlichen oder verschönen. In dem Song geht's um, ja, das ein krasses Bad Girl im Schlafzimmer so richtig freaky unterwegs ist. Bla. Ich finde es ehrlich gesagt ein bisschen unrealistisch. Deshalb hier Fat Puppy und Prodshashi. Schreibt mal bitte einen Song über die echten Gründe, warum man ein bisschen freaky wird und ausrastet. Da braucht man nämlich kein Schlafzimmer für. Das sind kleine Alltagsmomente. Wenn mir zum Beispiel eine Klamotte aus der Hand fällt, dann liegt die da auf dem Boden. Ich versuche die aufzuheben und auch beim fünften Mal grabben, kriege ich sie nicht. Raste ich aus. Oder wenn ich mit so einer hier Gürtelschlaufe von einer Jeans aus irgendeinem Grund an der Türklinke hängen bleibe, werde ich auch freaky. Oder wenn mir beim Essen das 12. Mal die Nudel von der Gabel fällt, dann freakt man aus. Dann. Nicht jetzt hier so einen auf Schlafzimmer freaky machen. Auch einfach mal da einen Song drüber schreiben. So. Bitte gerne, das ist die Idee für den nächsten Song, aber jetzt bleiben wir erstmal bei der alten. Das sind Fat Puppy und Prodshashi mit Freaked Out in 1 Live Digi.

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1: Um 11 mit Lukas Haag
2: und Annika Honneff. Im Livestream gucken wir zum Beispiel Leuten beim Gaming oder Urlaub machen zu. In den USA soll es jetzt einen Livestream geben, der echt krass ist. Es geht um eine Hinrichtung.
1: Und zwar von einem Amokläufer. Der Mann war Militärpsychiater. Er hat 2009 auf einer Basis in Texas 13 Menschen getötet und mehr als 30 verletzt. Jetzt soll der Mann auf demselben Militärstützpunkt erschossen werden.
2: Per Livestream soll jeder dabei zugucken können, der will. Das wäre die erste öffentliche Hinrichtung in den USA seit 90 Jahren. Verteidigungsminister Hexes sagt, dass so die Konsequenzen von Taten wie Amokläufen deutlicher werden sollen.
1: Für den Plan gibt es aber auch viel Kritik. Ein US-Politiker sagt, dass das Vorgehen wie aus dem Mittelalter ist. Hinrichtungen in den USA sind gerade wieder mehr Thema. Letzte Woche hatte eine Frau 2 Giftspritzen überlebt. Wie es für sie weitergeht, ist noch unklar.
2: Dann ein Fall, zu dem die Staatsanwaltschaft in Bielefeld ermittelt. Es geht um eine Content-Creatorin aus dem Kreis Minden-Lübbecke. Sie war plötzlich das Gesicht einer KI-Anzeige für Sex.
1: Nora wurde per DM darauf aufmerksam gemacht und hat Anzeige erstattet.
3: Also ich wünsche mir definitiv, dass es zu einer Gerichtsverhandlung kommt und dass es nicht irgendwie fallen gelassen wird und dass es dafür auch eine gerechte Strafe gibt.
1: Die Fotos, die für die Deepfakes benutzt wurden, waren Bilder, die Nora bei Instagram gepostet hatte.
2: Aus der Schule raus, Firma gründen und dann schnell viel Kohle machen. Klingt nach einem guten Plan, kann aber auch riskant sein.
1: Zuletzt gab es hier so viele Firmenpleiten wie seit 13 Jahren nicht mehr. Im Schnitt meldet alle 19 Minuten ein Unternehmen Insolvenz an.
2: In Frankreich haben die Schülerproteste jetzt was Konkretes bewirkt. Die Regierung hat 3000 Vertretungslehrer zusätzlich angekündigt und zwar schnell.
1: Ob das die Stimmung in Frankreich beruhigt, ist aber unklar. Die letzten Tage hat es auch Gewalt zwischen der Polizei und Demonstranten gegeben.
2: Am Dienstag gibt's für Fußballfans seit Jahren mal wieder die Chance, mehrere Champions-League-Spiele gratis zu gucken. Auf The Zone laufen ab 18 Uhr Konferenzen als Werbeaktion.
1: Allerdings nicht mit allen Spielen. Die Partie Leipzig gegen Eindhoven ist dabei, Bayern gegen Stavanger aber nicht.
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2: Meistens wird heute irgendwie gar nicht so richtig hell. Es gibt viele Wolken, immer wieder Regen und es wird windig und kühl. Gütersloh und Iserlohn kommen auf 13 Grad, in Eschweiler und Langenfeld 14 und in Xanten 15 Grad.
1: Das Wochenende bleibt dann herbstlich. Es gibt ein bisschen Sonne, aber vor allen Dingen Wolken und Schauer bei maximal 16 Grad.

Ihr hört 1Live.de mit Lisa. Was geht? K1, Risk It All. Hören wir als nächstes. Und ich sag ehrlich, mit ihrem Namen geht sie auf jeden Fall das Risiko ein, dass man den komplett falsch schreibt. K-W-N wird er geschrieben. Also Kvn. Weil die britische Künstlerin heißt mit gebürtigem Namen Kyra Wilson. Früher hat sie ihren Namen geschrieben K und 1, also K für K und 1, ne? K1. Und dann hat sie aber so ein bisschen Schiss gehabt, dass man sie, weil sie eine Zahl mit im Namen hat, dass man sie eher für so einen Drill-Rapper hält. Das ist so im wahrsten Sinne des Wortes so auf die Fresse-Rap. Also im Drill-Rap wird eher über Gewalt und Kriminalität gerappt. Und da hat sie eben gesagt, nee, Leute, das wollen wir nicht. Das wollen wir nicht. Deshalb hat sie ihren Namen geändert zu Kvn. K1. So, und weil wir diesen Namensexkurs jetzt hier gemacht haben, wisst ihr Bescheid. Euch passiert da kein Namensmalheur mehr. Ihr wisst, wie sie auszusprechen ist. Vor allem, wenn sie jetzt hier läuft. K1 mit Risk It All.

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0: endlich mal wieder ein Film, wo mich der Trailer auch so richtig kickt.
1: Ich bring dich nach Hause. Wir müssen es wohl auf die harte Tour machen.
0: Brad Pitt spielt einen Ex-Soldaten, der mit seinem Ex-Militärhund in Alaska mit dem Flugzeug abstürzt. Und irgendwie müssen sie natürlich das ganze Ding jetzt zusammen überleben. Kinemann Marcel, It's Giving Hundefans werden diesen Film absolut nicht ertragen.
2: Klar ist in diesem Film auch Drama drin, aber es geht natürlich trotzdem auch viel mehr um diese nicht erklärbare Verbindung von Mensch und Hund. Und das ist wirklich so randvoll mit US-Pathos und Testosteron.
1: Nicht die Größe des Hundes entscheidet den Kampf. Sondern sein Wille zu kämpfen.
2: So, dazu gibt es aber wirklich irre Naturaufnahmen, ganz viele rührende Momente. Der Hund ist der Star und Mittelpunkt. Brad Pitt hat halt auch einfach immer noch so eine Aura mit seinen mittlerweile, ich glaube, fast 9 Hundejahren.
0: Also es klingt nach einem cozy Film, gerade bei dem Wetter, aber was sagst du als Experte?
2: Ich finde, der hat ganz oft ganz tolle Szenen, da ist viel fürs Herz drin, die Action für mich teilweise wirklich fast ein bisschen lächerlich. Der Film weiß, die Tränendrüsen zu drücken und ich finde, deshalb ist es einfach ein gut guckbares, typisches Survival-Drama mit dem Pfotenbonus.
0: Geil, der Film weiß, die Tränendrüsen zu drücken. Ich hab Bock drauf, Eiserne Wildnis, Brad Pitt und Hund im Kino.

0: what? Schönen guten Tag, Leute. Hier ist 1Live Digi und wir lieben Comedy. Wir lieben deswegen auch Björn von Morgenstern, ein wirklicher Überflieger gerade in der deutschen Comedy-Szene. Was vor allem damit zu tun hat, dass er fliegen kann.
1: Damit ich fliegen kann, ich gebe das jetzt einfach mal so offen zu, kiffe ich mir manchmal vor, also eigentlich immer vorher einen rein, damit ich das aushalte. Und ich fliege nicht oft, ich wusste nicht genau, was abgeht. Ich bin rein im Flughafen und meinte, ich bin Björn, ich denke mal, ihr wisst Bescheid. Niemand wusste Bescheid. Ich musste alles selber machen, an Maschinen. Ich konnte nicht mit Menschen arbeiten, das war eine Katastrophe. Und mein Problem war, ich bin ja eine Richtung geflogen und ich musste auch wieder zurückfliegen. Und für den Rückweg brauchte ich ja auch ein bisschen Gras. In meiner Logik dachte ich, ich fliege in Deutschland los, wo es legal ist. Ich komme in Deutschland an, wo es legal ist. Dann ist ja bestimmt kein Problem, wenn ich ein bisschen was einpacke. Und dann habe ich so, ich hatte so eine Kräutermischung, hatte ich in so einer Tüte. Dann habe ich da oben ganz viel Gras, nicht viel, ein bisschen Gras habe ich reingemacht. Und das habe ich einfach ganz oben in meinen Rucksack gemacht. Daneben den Grinder, daneben die Longpapes, Feuerzeug. Und dann habe ich den Rucksack, so wie er war, durch dieses Laufband, durch die Maschine gejagt. Und ich dachte, wird schon passen. Der Rucksack ist nicht auf der anderen Seite wieder rausgekommen. Die haben die Maschine angehalten, den Rucksack hochgehalten und waren so, von wem ist der hier? Und ich dachte nur so, okay, da habe ich nicht gerechnet, so schnell. Und dann musste ich zu so einem Fenster und dann haben die an so einer Scheibe unten, haben die das alles so vor mir ausgebreitet. Und ich war richtig gut drauf, ne? Ich stand da nur und dachte, geil, bauen wir noch einen, oder? Was machen wir? Voll geil. So, ich meine, denkt dran, hier drin ist Rauchverbot, aber ich gehe gern raus mit euch, wir können gern teilen.

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1: Es ist 12 Uhr, wir sind Lukas Haag
2: und Jan Bungartz. Los geht's mit Schluss machen. Viele werden es kennen, man ist frisch getrennt, aber da ist noch dieser Hoodie, eine Tasse oder ein Teddy, der länger treu war als die Person, die ihn geschenkt hat. Für den Müll zu schade, aber was macht man mit dem Kram?
1: Ein Museum in Münster hat dafür vielleicht eine Lösung. Denn im Museum of Broken Relationships werden bald Überbleibsel aus gescheiterten Beziehungen gezeigt. Und die Macher nehmen auch noch mögliche Ausstellungsstücke entgegen.
2: Bei ähnlichen Museumsprojekten kamen auch ein paar wildere Sachen zusammen. Eine angebrochene Tube Herpescreme, abgeschnittene Dreadlocks, ein schwarzer Dildo oder Flusen aus dem Bauchnabel.
1: Mit Erinnerungen belastetes Zeug kann zusammen mit der Story hinter der gescheiterten Beziehung an der Museumskasse abgegeben werden, noch bis Mitte November. Die Stories dürfen noch anonymisiert werden. Die Ausstellung startet dann im Januar.
2: Was habt ihr noch von eurer oder eurem Ex rumliegen, das ihr in Münster abgeben würdet? Sagt's uns über die 1Live-App.
1: Normalerweise bemühen die meisten Medien sich, Gewalt gar nicht erst zu zeigen oder zu verpixeln. Die Regierung der USA will den Tod eines Menschen jetzt livestreamen.
2: Es geht um eine Hinrichtung. Ein Verurteilter soll auf einer Militärbasis vor laufenden Kameras erschossen werden. Auf derselben Basis hatte er 2009 13 Menschen bei einem Amoklauf getötet.
1: In Köln hat sich der Rat gegen etwas entschieden, das vorher in mehreren NRW-Städten durchgekommen ist. Ein Bettelverbot im Umkreis von 5 Metern rund um Außengastronomie.
2: Dieser Grünen-Politiker in Köln sagt, warum er dagegen war.
3: Sie ist eine herzlose Regelung. Wenn man diese 5 Meter in der Innenstadt mal von Gastronomie zu Gastronomie nochmal durchdenkt, ist es praktisch so, dass da Obdachlose ein Betretungsverbot haben, weil die Gastronomie sehr eng beieinander ist.
2: In Dortmund, Essen und Düren gibt es Bettelverbote in der Außengastro.
1: Seit vorhin ist klar, wer dieses Jahr einen der wichtigsten Preise der Welt bekommt. Der Friedensnobelpreis geht an eine Südafrikanerin.
2: Navi Pillay ist 85 und Juristin. Zuletzt hat sie für die UNO eine Kommission geleitet, die den Militäreinsatz Israels im Gazastreifen untersucht.
1: Bundesliga-Fans hatten zuletzt ja wenig zu sehen. 3 Wochen lang war Länderspielepause. Heute geht's wieder los. Am Abend spielt Dortmund zu Hause gegen Bremen. Der BVB will seine Tabellenführung verteidigen. Er hat bisher alle 4 Spiele gewonnen.
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2: Das hat viele Wolken dabei. Zwischendurch Regen und teilweise starken Wind. Dazu kühl in Siegen und Paderborn 11 Grad, in Lünen und Jülich 14, in Kleve bis 15 Grad.
1: Das Wochenende wird ähnlich. Morgen noch mehr Sonne und nur manchmal Schauer. Am Sonntag dann insgesamt nasser, dabei maximal 16 Grad.

0: Ed1FDG, ich bin's, Janina. Und Carrie ist richtig krass, weil Carrie hat Horrorautor Stephen King weltberühmt gemacht. Das ist ein Buch, das ist schon über 50 Jahre alt und jetzt gibt's die Geschichte mit der übernatürlichen Außenseiterin als neue Serie bei Amazon Prime. Und DG-Reporterin Annika hat die für uns vorab schon komplett durchgeguckt. Und Annika, ich habe mich direkt gefragt, diese Story, ne, die wurde ja schon so oft verfilmt. Braucht es diese neue Serie überhaupt?
1: Ich kann die Frage verstehen, aber mich hat die neue Serie Carrie total abgeholt. Die Originalgeschichte stammt ja so aus den 70ern. Die Serie jetzt spielt aber in unserer Zeit und allein das funktioniert schon richtig, richtig gut. Carrie, die wächst so wie auch im Original komplett isoliert bei ihrer fanatisch religiösen Mutter auf und soll dann plötzlich in die Schule gehen und bekommt da natürlich einen kompletten Kulturschock, weil sie das erste Mal andere Menschen kennenlernt, aber auch das Internet und Social Media.
2: Bitte sagt alle Hallo zu Carrie White. Seid nett zu ihr.
1: Ja, und das klappt natürlich nicht.
0: Ja, obviously. Ich erinnere mich auf jeden Fall an diese fiese Szene beim Abschlussball, weißt du noch, mit dem ganzen Blut, das wird ja so komplett auf Carrie geschüttet und so, das ist ja voll die bekannte Szene, ne?
1: Also die ganzen ikonischen Szenen sind alle wieder mit da drin, aber ansonsten macht die Serie trotzdem ganz schön viel anders.
3: Das Einzige, was ich je wollte, war zur Schule zu gehen. Ich hab dir doch nie was getan.
1: Die Machart ist ganz toll von der Serie. Also es gibt immer so Interviewsequenzen, Nachrichtenbeiträge und auch so Doku-Schnipsel. Und die lassen alles super echt wirken, obwohl es natürlich übernatürlich ist. Mhm. Und die Serie springt auch immer wieder in der Zeit und wird zum Teil total ruhig erzählt. Also die erinnert dann gar nicht an so eine Horrorserie, sondern eher an ein Drama. Aber ist schon irgendwie spannend.
0: Geil, okay. Ich bin schon ein bisschen hooked, Leute. Carrie, ab sofort zum Stream bei Amazon Prime.

0: Man könnte meinen, wir haben unser Leben hier ganz gut im Griff.
1: Aber der Schein trügt.
0: Der Schein trügt, sagt Felix Lobrecht. Dieser ist hier übrigens, mein Self-Digi. Und wer kann das alles besser wissen als derjenige, den wir hier jedes Mal wieder antanzen lassen, weil wir uns und unser Leben voller Probleme von ihm lösen lassen wollen. Kollege und Comedian Felix Lobrecht war wieder hier und hat unter Beweis gestellt, dass er eure Leben, ja, dass er da einfach da ein bisschen drin rumzaubert und die Probleme weghaut. Und auch wenn ihr nur im 1Live-Haus daneben sitzt, ist es schön.
2: Sehr gut. Ich fand es irgendwie so ein bisschen Wohnzimmeratmosphäre. Fand ich irgendwie so ein bisschen intimer. Ja, so ein bisschen cozy und viel näher einfach. Das war schön.
0: Das war schön, sagt die Gehörerin Ellie. Die neue Folge 99 Problems ist draußen und ihr könnt sie euch anschauen auf 1Live.de, in der 1Live-App, bei ARD Sounds und auf YouTube. Da findet ihr auch Shirins Problem in voller Länge.
1: Was hast du denn, ja, Shirin? Du bist ja so eine lebensbejahende Maus aus Iserlohn.
3: Ja, das Problem ist, dass mein Kopf quasi kein Pausenknopf kennt. Also der rattert immer und ich muss einfach immer was machen, stehe quasi immer so unter Hochspannung.
1: Mhm.
3: Und ich möchte mich ja theoretisch auch mal entspannen, aber es geht einfach nicht.
1: Ja, kenne ich. Kenne ich das Problem? Habe ich auch irgendwann mal einen ADHS-Test gemacht?
3: Nee, noch nicht, aber Ich habe das jetzt tatsächlich vor.
1: Okay, ja, also ich würde das mal checken lassen, weil das klingt auch natürlich ein bisschen so. Aber ansonsten hast du schon mal so die offensichtlichen Sachen, Meditation, Achtsamkeit, hast du dich damit schon mal auseinandergesetzt?
3: Nee.
1: Also, willst du es mal probieren, so ein bisschen Achtsamkeitskram?
3: Ja, ich werde das auf jeden Fall mal versuchen.
1: Ja, genau, probier das mal, dann machst du noch einen ADHS-Test. Ich habe das auch, ich habe es aber auch noch nicht gelöst bekommen, so richtig.
3: Nicht, sonst hätte ich dich nämlich gefragt, was dir geholfen hätte, aber...
1: Ja, nicht so richtig, leider.
3: Ja.
1: Ja, na, ich probiere...
3: Das ist einfach schwierig.
1: Ja, es ist schwierig. Ich probiere es auch so. Also ich mache genau das, was ich dir jetzt quasi gerade empfohlen habe. Genau das mache ich. Stimmt nicht. aber genau das sollte ich machen, weil das wahrscheinlich hilft.
3: Ja.
1: Man kommt sonst nicht zur Ruhe. Ich bin total ausgelaugt. Ich kann nicht mehr. Ich bin Matsch. Ich würde am liebsten gerade schlafen, aber ich kann nicht. Und,
3: ja, das ist ja das Ding. Ja, trotzdem machst du immer
1: weiter. Der Körper ist leer. Man kann nicht mehr.
3: Ja,
1: das ist scheiße.
3: Ja. Okay. Schon.
1: Ein Applaus für Shirin, bitte.

Leute, ihr kennt K-Pop, jetzt gibt's aber auch LA-Pop. Tag auch, hier ist 1 Live Digi. K-Pop, klar, kommt aus Korea. LA-Pop aus LA, beziehungsweise Los Angeles. Daher kommt die Girls Group Cat's Eye, Katzenaugen. Kennt ihr auch hier aus der 1 Live Digi Playlist. Die wurden mit viel Aufwand gecastet vor ein paar Jahren. Konnte man sich alles angucken, auch bei Netflix. Am Ende übrig geblieben sind 6 Frauen, die jetzt die erste, in Anführungszeichen, globale Girl Group sein wollen. Also so nennen sie sich zumindest selber, weil die kommen aus den Philippinen, aus Südkorea, aus der Schweiz und aus den USA. Da steckt richtig, richtig Power dahinter von Plattenlabels und Entertainment-Labels und deswegen haben sie auch direkt einen Raketenstart hingelegt. Hatten Auftritte auf der New York Fashion Week beim MTV Video Music Award, haben sie auch noch gewonnen und bei den wichtigsten Festivals überhaupt waren sie auch, zum Beispiel beim Coachella. Und ihr könnt euch jetzt quasi das ganze Ding einmal zusammengerührt hier anhören. Den Erfolg, den das ausmacht, den hört ihr jetzt quasi hier in 1 Live Digi. Das sind Cat's Eye mit ihrem neuen Song, der heißt Animal.

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1: Um 13 Uhr mit Lukas Haag
2: und Jan Bungartz. Dortmund, Essen und Düren, mehrere Städte in NRW, haben in den letzten Monaten ihre Regeln verschärft für bettelnde Menschen. Leute draußen im Café um Geld bitten ist seitdem tabu. In Köln wird es das so nicht geben.
1: Der Stadtrat hat sich gegen ein generelles Bettelverbot für Draußenplätze von Restaurants, Kneipen und so weiter entschieden. Ein Antrag dazu wurde abgelehnt. Die Forderung war, Betteln im Umkreis von 5 Metern, um die Außengastro zu verbieten, auch sich mit einem Becher hinzusetzen.
2: Gegenwind bekam der Vorschlag unter anderem von den Grünen, denn Gastrobetriebe liegen in Köln oft so nah beieinander, dass das wohl zu großen zusammenhängenden Verbotszonen geführt hätte. Das fände dieser grünen Politiker herzlos.
3: Das halten wir für unmenschlich und auch nicht helfend zur Verringerung der Armutssituation.
1: Trotzdem hat Köln Regeln zum Thema Betteln. Sogenanntes aggressives Betteln, zum Beispiel mit Leute anfassen, ihnen den Weg versperren oder länger hinterherlaufen, ist schon verboten. Genau wie Betteln mit Kindern oder in Banden.
2: Wer noch ein Überbleibsel von einem oder einer Ex rumliegen hat, kann das gerade in Münster abgeben. Da sammelt das LWL-Museum für eine Trennungsausstellung.
1: Egal ob Klamotten, Geschenke oder weirde Sachen wie Herpescreme oder Bauchnabelflusen, die Dinge können mit der zugehörigen Story bis Mitte November abgegeben werden.
2: Aus der Schule raus, Firma gründen und dann schnell viel Kohle machen. Klingt nach einem Plan, kann aber auch schief gehen.
1: Zuletzt gab es hier so viele Firmenpleiten wie seit 13 Jahren nicht mehr. Im Schnitt meldet alle 19 Minuten ein Unternehmen Insolvenz an.
2: In Bayern läuft die Suche weiter nach einem vermeintlichen Puma. Ein Jäger hatte ein verdächtiges Tier mit einem Nachtsichtgerät gefilmt.
1: Die Polizei hat über 30 Hinweise bekommen, aber noch keine heiße Spur. Sie setzt jetzt zusätzliche Wildkameras ein und am Wochenende sollen mehr Einsatzkräfte in dem Gebiet unterwegs sein.
2: Und am Dienstag gibt's für Fußballfans seit Jahren mal wieder die Chance, mehrere Champions League-Spiele gratis zu sehen. Auf DAZN laufen ab 18 Uhr Konferenzen als Werbeaktion.
1: Allerdings nicht mit allen Spielen. Die Partie Leipzig gegen Eindhoven ist dabei, Bayern gegen Stavanger aber nicht.
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2: Meistens heute irgendwie gar nicht so richtig hell. Gibt viele Wolken, immer wieder Regen und es ist windig und kühl. In Winterberg 7 Grad, in Minden und Wuppertal 13, in Pulheim und Oberhausen bis 14 Grad.
1: Das Wochenende bleibt dann herbstlich. Es gibt viele Wolken und immer wieder Schauer bei maximal 16 Grad.

0: Das ist 1Live.de.
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0: Fetter Beat und süße Story, muss ich mal eben erzählen, zu diesem Song. Chainsmokers und Mako sind das. Und die haben in den letzten 4 Jahren so ein bisschen eine Internetfreundschaft geführt. Ziemlich cute. Die haben 4 Jahre lang hin und her geschrieben und jetzt 4 Jahre später kommt die erste Kollaboration dieser beiden Künstler. Amerika und Deutschland vereint in einem Song und damit tun die beiden gerade, glaube ich, eine ganze Menge für den Weltfrieden. Das ist in- und auswendig jetzt in 1Live.de.
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0: Moin Giorno, ihr hört 1 Live Digi mit mir, Janina. Ey, und wer jetzt schon Weihnachtsfilme guckt, verarscht sich selbst, Mann. Bah! Hört auf damit, bitte! Aber ich sag mal so, es ist ja nicht verboten, zumindest mal drüber nachzudenken, wie Weihnachtsfilme eigentlich abgelaufen wären, wenn die jetzt im Herbst gedreht worden wären. Also wie wäre der Plot gewesen vom Grinch? Frozen? Kevin allein zu Hause im Herbst? Wäre das genauso geil geworden? Ich glaube ja, weil ihr habt die heftigsten Filmideen, Freunde. Ich habe Digi-Hörerinnen Katja und Emmy aus Köln und Hannover gefragt und die haben eine sehr konkrete Herbstversion vom Grinch vor Augen. Was meint ihr, wie würde der im Herbst aussehen?
1: Bordeaux-Rot. Bordeaux-Rot-Grün, ja, das ist eigentlich voll gut. Dann hat er vielleicht noch so ein, wie bei Adam Eva, so ein Herbstblatt einfach.
0: Oh ja. Geil. Was würde der am Herbst hassen?
1: Halloween oder irgendwie so sich verkleiden müssen. Kürbisse. Er könnte Kürbisse hassen. So Pumpkin Spice Latte ist so sein Endgegner.
2: Oder dass jeder so cozy kuschelig wird und er so richtiger Einzelgänger das überhaupt nicht feiert.
0: Dann auf der Couch sitzen, Laub und so findet der Scheiße.
2: Ja.
1: Geil, Laub. Krass wäre einfach, wenn sein Haus so 20 Laubbläser hätte, nur damit es niemals in seiner Nähe landet.
0: Und meint ihr, dieser Film wäre im Herbst geiler gewesen als im Winter?
1: Boah, geiler vielleicht nicht, aber die Message könnte man auf jeden Fall

0: macht das seit 12 Jahren und die macht das einfach regelmäßig, weil sie sagt, das ist ihre Leidenschaft. Aber Annabelle, wenn du meine Tochter wärst, wenn du dich so verhalten würdest als meine Tochter, ohne Spaß, ich glaube, ich würde dich anbinden.
1: Als ich noch Kind war, bin ich immer in Bettlaken angeknotet an Fußgelenke und Handgelenke und bin von unseren Gartendächern gesprungen und habe mir vorgestellt, dass ich fliege. Also ich hatte schon immer irgendwie das Bedürfnis nach Himmel, Luft und Fliegen. Der Anstieg im Flugzeug dauert so im Schnitt 20 Minuten, aber in der Regel sind das dann auch so zwischen 40 und allerhöchstens maximal 60 Sekunden, in denen man im freien Fall sich befindet. Also das ist natürlich auch einerseits ein Nervenkitzel, man ist aufgeregt, aber es ist auch sehr cool, wenn man das dann schafft. Das ist ja auch für alle anderen sowas ganz Besonderes. Manche machen das nur einmal, aber für mich ist es halt einfach mein Hobby und das, was ich gerne mache. Und ich liebe das Fliegen und deshalb liebe ich es auch, Fliegen anderen Menschen beizubringen, weil ich da natürlich mit meiner Leidenschaft und mit meinem vollen Spaß sozusagen dahinter stehe. Und sich da im freien Fall mit dem besten Freund anzulächeln, das ist eigentlich für mich so das Schönste, was es

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1: Um 14 Uhr mit Lukas Haag
2: und Jan Bungertz. Den Führerschein zu machen, ist in den letzten Jahren ja deutlich teurer geworden. Die Bundesregierung plant daran, was zu ändern. Jetzt gibt's konkretere Zahlen dazu, wie viel der Führerschein billiger werden könnte.
1: Verkehrsminister Bilger hat der Zeitung Welt gesagt, dass Fahrschüler mehrere hundert Euro oder im besten Fall sogar 1.000 Euro sparen könnten. Gerade kostet der Autoführerschein im Schnitt rund 3.400 Euro. Es gibt aber große regionale Unterschiede.
2: Und natürlich hängt der Preis auch davon ab, wie viele zusätzliche Fahrstunden man braucht. Einsparungen sollen unter anderem daher kommen, dass weniger Sonderfahrten, zum Beispiel nachts oder über die Autobahn, gefordert werden. Üben soll auch mit der Family gehen.
1: Außerdem soll der Theorieunterricht komplett online möglich sein und der Fragenkatalog bei der Prüfung verkleinert werden. Fahrschulvertreter befürchten, dass Leute hinterher schlechter Auto fahren können. Ob die geplanten Änderungen so kommen, ist noch nicht beschlossen.
2: In Köln hat sich der Rat gegen etwas entschieden, das vorher in mehreren anderen NRW-Städten durchgekommen ist. Ein Bettelverbot im Umkreis von 5 Metern rund um die Außengastronomie.
1: Dieser Grünpolitiker in Köln sagt, warum er dagegen war.
3: Sie ist eine herzlose Regelung. Wenn man diese 5 Meter in der Innenstadt mal von Gastronomie zu Gastronomie nur mal durchdenkt, ist es praktisch so, dass da Obdachlose ein Betretungsverbot haben, weil die Gastronomie sehr eng beieinander ist.
1: In Dortmund, Essen und Düren gibt es Bettelverbote in der Außengastro.
2: Normalerweise bemühen sich die meisten Medien, Gewalt gar nicht erst zu zeigen oder zu verpixeln. Die Regierung der USA will den Tod eines Mannes jetzt aber live streamen.
1: Es geht um eine Hinrichtung. Ein Verurteilter soll auf einer Militärbasis vor laufenden Kameras erschossen werden. Auf derselben Basis hatte er 2009 13 Menschen bei einem Amoklauf getötet.
2: Und zum Schluss noch die beliebtesten Hundenamen für 2026. Das sind Luna, Nala und Milo auf den Plätzen 1 bis 3.
1: Der Name hängt allerdings auch von der Rasse ab. Zwergpudel heißen am häufigsten Teddy und Chihuahuas Rocky.
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2: Macht bewölkt, regnerisch und windig weiter. Dazu in Bad Berleburg 8 Grad, in Hagen und St. Augustin 13, in Dorsten und Hilden bis 14 Grad.
1: Auch das Wochenende startet mit Wind und einer Mischung aus Sonne und Wolken. Ganz ohne Schauer geht's nicht bei maximal 8 bis 16 Grad. Der Sonntag wird dann auch zeitweise nass.

0: Fans da draußen, aufgepasst. Es gibt eine neue Doku über Michael Schumacher auf Netflix. Lisa ist hier in 1Live Digi, hello. Schumacher 94 heißt die. Es geht darum oh Wunder, Michael Schumacher in der Saison 1994. Marcel aus dem Digi-Team. Was war denn in dem Jahr?
1: Ja, in dem Jahr war tatsächlich eigentlich alles.
2: Ich verstehe gar nicht, was hier überhaupt noch läuft.
3: Wir wollen ihn verarschen. Wir wollen nicht, dass er Weltmeister wird.
4: It changed Formula One forever.
1: Es gab Skandale. Zwei Todesfälle an nur einem Rennwochenende. Der WM-Titel für Michael Schumacher, der Formel 1-Boom in Deutschland ist gestartet. Das war halt wirklich so eine Saison wie eine Hollywood-Story.
0: Okay, also die Saison hat viel zu bieten, checke. Aber im Mittelpunkt der Doku ist ja schon Michael Schumacher.
1: Absolut. Mit Archivmaterial, von dem ich jetzt gefühlt auch schon irgendwie 80% kannte. Trotzdem kriegt mich die Doku vor allem durch Michael Schumachers Frau Corinna.
5: Ich komme aus Schwalmtal und dann war ich auf einmal in Mexiko. Wenn man dann jung ist und dann auf einmal durch die Welt tingeln kann, das war mega.
1: Ja, neben Ingenieuren, Kollegen und Experten erzählt sie halt auch eben über dieses Jahr und das fand ich überraschend offen und echt gut.
0: Schön. Jetzt muss man aber auch den Elefanten im Raum ansprechen. Michael Schumacher hatte 2013, glaube ich, ne, diesen Skiunfall. Seitdem weiß man nichts über seinen Gesundheitszustand. Gibt's da in der Doku irgendwas Neues zu?
1: Nein. Beziehungsweise es gibt eine Stelle, da kann man interpretieren und spekulieren. Aber das möchte ich hier nicht machen, weil das finde ich schäbig. Offiziell gibt es nichts Neues und es ist auch wirklich in dieser Doku nur eine Sekunde, in der ich kurz gezuckt habe. Also Netflix macht da jetzt nichts Reißerisches draus.
0: Okay, finde ich aber cool. Denn schließlich soll es ja um seine Karriere und seine Saison gehen in der neuen Formel 1-Doku Schumacher 94 jetzt auf Netflix.

0: Okay, also Zwiebeln, König der Löwen und krasse Sänger. Das sind auf jeden Fall so Dinge, bei denen ich anfange zu heulen. Und bei euch so? Ich bin Janina, Ö1 Digi, und ich habe gesehen, bei Sommerhaus der Stars auf RTL Plus reicht bei einer Kandidatin eine Quizfrage, damit sie heult. Damn!
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Leute, ihr müsst eine Sache über mich wissen. Ich finde Komplimente so ekelhaft. Ich bin Janina Öhrt1Live-Digi und ich finde das so ganz schlimm irgendwie. Ich kann das nicht. Also wenn mir irgendjemand für irgendwas ein Kompliment machen würde, aussehen oder so, vor allem von jemand Fremdem, bah, geh weg, Alter, bah. Stell mal vor, irgendwo im Club oder in der Bar oder so, einfach nur so ein Baby, wow. Ich würde direkt Würgereiz bekommen. So, ich finde aber, bei Latin Star Karol G hat das direkt einen ganz anderen Impact, wenn die sowas sagt. Ihr neuester Track heißt nämlich Baby Wow. Und wenn sie diese zwei Worte sagt, ganz laut, auf unseren Ohren. Wirklich, ich denke direkt, ich bin der schönste Mensch der Welt. Ich weiß nicht, wie sie das macht, aber es klingt anders als bei anderen. Also, macht jetzt mal bitte ganz laut und checkt für euch, wie sich das anfühlt, wenn Karol G das zu euch sagt. Baby Wow, jetzt für euch in 1Live Digi.

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1: Es ist 15 Uhr, wir sind Lukas Haag
2: und Jan Bungertz. Sachsen-Anhalt hat seit dieser Woche einen AfD-Politiker als Präsidenten vom Landtag. Was der wohl bald nicht mehr hat, ist einen BMW als Dienstwagen. Nach der Wahl von Tobias Rausch hat BMW ein Leasingangebot zurückgezogen.
1: Der AfD-Mann hat inzwischen mit einem offenen Brief an den Autohersteller reagiert. Er sei verwundert und persönlich enttäuscht. Online bekommt BMW dagegen auch Lob für das stornierte Leasingangebot.
2: Der Grund für den Rückzieher ist allerdings unklar. Zum konkreten Fall will sich BMW nicht äußern. Vor ein paar Tagen hatte der neue Konzernchef Nedeljkovic in einem Interview aber gesagt, Rechtspopulismus und Nationalismus seien Gift für einen weltoffenen Wirtschaftsstandort. Die AfD ist in Sachsen-Anhalt als gesichert rechtsextrem eingestuft.
1: Damit Landtagspräsident Rausch ab November nicht ohne Dienstwagen dasteht, gibt es jetzt eine Anfrage bei Tesla. AfD-Politikerin von Storch hat US-Milliardär und AfD-Fan Musk auf X angeschrieben.
2: Wir haben schon mal ein paar Mal darüber berichtet, der Führerschein soll billiger werden. Jetzt gibt's Zahlen dazu, wie viel billiger.
1: Bundesverkehrsminister Bilger hat der Welt gesagt, dass es bis zu 1.000 Euro werden können, mindestens aber ein paar hundert Euro. Das haben Verbände ausgerechnet.
2: Seit heute ist auch klar, wer dieses Jahr einen der wichtigsten Preise der Welt bekommt. Der Friedensnobelpreis geht an eine Südafrikanerin.
1: Navi Pillay ist 85 und Juristin. Zuletzt hat sie für die UNO eine Kommission geleitet, die den Militäreinsatz Israels im Gazastreifen untersucht.
2: In Deutschland bestellen Menschen deutlich weniger oft bei Shein, Temu oder AliExpress. Die Anzahl der Pakete der Billiganbieter aus China ist um über ein Drittel runtergegangen.
1: Der zuständige Bundesverband sagt, dass das an neuen Zöllen liegt. Seit Juli fallen in der EU auch für kleine Bestellungen Extragebühren an.
2: Und in Oelde im Münsterland gibt's Magen-Darm-Probleme. 70 Leute hatten Durchfall oder Erbrechen. Das könnte mit einem Imbiss zusammenhängen.
1: Da wurden Proben genommen, die aber noch nicht untersucht wurden. Trotzdem hat der Imbiss weiter auf und daran gibt's in Oelde gerade auch Kritik.
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2: Bleibt jetzt bei vielen Wolken, Wind und zwischendurch Regen. Dazu in Porta-Westfalica und Menden 12 Grad, in Velbert 13, in Krefeld und Bergheim bis 14 Grad.
1: Das Wochenende macht dann herbstlich weiter, windig, wechselhaft und manchmal nass. Dazu morgen 8 bis 16 Grad. Der Sonntag wird dann kaum anders.

beschrieben. Er spricht auch zweimal davon, einen Rosenkranz zu tragen. Das ist diese Gebetskette. Und ich weiß jetzt nicht, ob Sido gläubig ist oder so, aber ich kenne das Gefühl von sich hingeben, Reue empfinden, Vertrauen und auch Vertrauen, dass es irgendwie mehrere Perspektiven gleichzeitig gibt.

0: Na, habt ihr Bock auf Aliens in euren Wohnzimmern? Dann habe ich jetzt was Neues für euch von Gears of War. Das ist ein Game, das ist seit 20 Jahren heftig erfolgreich auf der Xbox. Und jetzt gibt's einen ganz neuen Teil. E-Day heißt er. Und Digi-Kollegin Joanna hat den schon gezockt für uns. Wird bestimmt ein bisschen gruselig im Game, wa?
1: Du musst dir nicht so große Sorgen machen hier. Oh. Obwohl, naja, also sagen wir mal so, E-Day, das ist die Vorgeschichte von Teil 1, spielt quasi 14 Jahre davor. Ja, genau, und da erfahren wir dann so ein bisschen, was da vorher so passiert ist.
0: Okay, ich habe gar keine Ahnung von irgendeinem Teil von dem Game. Muss ich irgendwas wissen, Joanna?
1: Das Einzige, was du wissen musst vielleicht, der harte Soldat Marcus Fenix, sein Soldatenkumpel Dom und die Bravo-Truppe, die kämpfen seit Start der Reihe vor 20 Jahren gegen die fiese Alienrasse Locust.
0: Okay, und wahrscheinlich geht's dann zwischen denen wieder ordentlich zur Sache, wa?
1: Ja, sonst gäbe es das Spiel nicht richtig. Marcus, er checkt einfach und ich sag mal, ja, so um die 2 Minuten später bricht auf den Straßen nämlich auch schon die Erde auf.
2: Spürt ihr das, Leute?
0: Okay, also ich fasse zusammen. Alles versinkt im Chaos, Aliens, Rumgeballer, Explosion, alles ist dabei. Wie findest du das Game?
1: Also, es ist jetzt keine krass ausgeklügelte Story oder super abwechslungsreiches Gameplay in der Kampagne. Aber das Kämpfen, das macht so Bock.
0: Geil.
1: Du springst von Deckung zu Deckung, musst in Sekundenschnelle irgendwie nachladen, weil eine Horde auf dich zurennt. Dann klemmt die Waffe beim Nachladen.
0: Ah.
1: Das sind dann die Momente, wo dieses Spiel so krass scheint. Und ganz ehrlich, genau dafür bin ich am Ende ja auch da. Also es soll krachen und das macht's hier definitiv.
0: Okay, wer darauf Bock hat, Gears of War E-Day gibt's jetzt für die Xbox und den PC.

0: Was geht ab? Lisa hier, NetzLeftG. Leute, wenn ich höre, ne, wie Eltern in meinem Umfeld über ihre Kinder sprechen. Ah, oh, bester Tag meines Lebens, der Tag, der mein Leben für immer verändert hat. Mein Kind ist mein größtes Glück. Ich liebe mein Kind über alles. Da denke ich mir, ja, alles schön und gut. Aber dann erwarte ich auch an der Stelle, dass man so ein bisschen auch was von seinem Kind weiß. So. Also ich finde, man kann dann erwarten, dass man an der Stelle nicht ganz so dumm und dämlich sich anstellt wie dieser Vollidiot, sorry, den wir hier in der ZDF-Miniserie Go West, die letzte Elf der DDR, gefunden haben. Ich möchte ihm gar nicht unterstellen, dass er sein Kind nicht lieb hat. Aber er war offensichtlich einige Jahre nicht mit am Start.
1: Eine Chemiestadt, in der es kocht und qualmt und dampft.
2: Ich bin alles Leverkusener. Ja. Wir wohnen hier seit, also sie ist 8, seit 8 Jahren. Ne, 9 ist sie. Wie alt bist du?
3: 7.
2: 7 ist meine Tochter, ist 7.
0: Ah ja, ah ja.
3: Die

0: um 16 Uhr. Ich bin Linda Bachmann.
1: Und ich am Bungartz. Los geht's mit Schluss machen. Viele werden es kennen. Man ist frisch getrennt, aber da ist noch dieser Hoodie, eine Tasse oder ein Teddy, der länger treu war als die Person, die ihn geschenkt hat. Für den Müll zu schade, aber was macht man mit dem Kram?
0: Ein Museum in Münster hat dafür vielleicht eine Lösung, denn im Museum of Broken Relationships werden bald Überbleibsel aus gescheiterten Beziehungen gezeigt. Und die Macher nehmen auch noch mögliche Ausstellungsstücke entgegen.
1: Bei ähnlichen Museumsprojekten kamen auch ein paar wildere Sachen zusammen. Angebrochene Tube Herpescreme, abgeschnittene Dreadlocks, ein schwarzer Dildo oder Flusen aus dem Bauchnabel.
0: Mit Erinnerungen belastetes Zeug kann zusammen mit der Story hinter der gescheiterten Beziehung an der Museumskasse abgegeben werden, noch bis Mitte November. Die Stories dürfen auch anonymisiert werden. Die Ausstellung startet dann im Januar.
1: Was habt ihr noch von eurer oder eurem Ex rumliegen, das ihr in Münster abgeben würdet? Sagt es uns über die 1Live-App.
0: Sachsen-Anhalts neuer Landtagspräsident Rausch von der AfD verliert offenbar seinen Dienstwagen. Nach Medienberichten will BMW ein Leasingangebot zurückziehen.
1: Der Autokonzern sagt zum konkreten Fall nichts, aber der BMW-Chef hatte vor kurzem in einem Interview Stellung bezogen gegen Rechtspopulismus und gegen Nationalismus.
0: In Köln hat sich der Rat gegen etwas entschieden, das vorher in mehreren NRW-Städten durchgekommen ist. Ein Bettelverbot im Umkreis von 5 Metern rund um Außengastronomie.
1: Dieser Grünen-Politiker in Köln sagt, warum er dagegen war.
2: Sie ist eine herzlose Regelung. Wenn man diese 5 Meter in der Innenstadt mal von Gastronomie zu Gastronomie nur mal durchdenkt, ist es praktisch so, dass da Obdachlose ein Betretungsverbot haben, weil die Gastronomie sehr eng beieinander ist.
1: In Dortmund, Essen und Düren gibt es Bettelverbote in der Außengastro.
0: Hass im Netz ist immer wieder Thema und jetzt geht's deswegen nochmal um die Fußball-WM vom Sommer. Ziemlich viele Spieler wurden da auf Social Media beleidigt. Laut FIFA gab es 240.000 Hassbotschaften.
1: Bei der WM wurde auch ein Tool eingesetzt, das beleidigende Kommentare ausgeblendet hat. Es waren über 9 Millionen. Jeder fünfte davon wurde als rassistisch eingestuft.
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0: Auf der Abend hat Regen und Wind dabei. Die Temperaturen liegen noch zwischen 7 und 14 Grad.
1: Morgen gibt's wieder Wind und erstmal eine Mischung aus Sonne und Wolken. Später sind auch die Schauer wieder mehr. Dazu in Attendorn maximal 12 Grad, in Detmold und Düren 15, in Düsseldorf und Wesseling bis 16 Grad. Auch der Sonntag wird durchwachsen bis nass.
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4: Durchwachsener, nasser Sonntag. Aber jetzt hier heute am Freitag erstmal mit einer durchgetrockneten Lisa. Leute, was geht? Das Herbstwetter kickt, aber auch jetzt heute an diesem Freitag irgendwie nochmal anders, oder? Es ist so ein Wetter, egal wie du zur Arbeit, zur Uni, zur Schule kommst oder jetzt auch hoffentlich in Feierabend rennst. Man kommt überall an wie ein nasser Hund. Es ist so. Bisschen so ein provokanter Fisselregen, den man von drinnen halt nicht sieht. Und dann geht man raus und denkt sich so, Mann, egal. Geil, ich komme klitschnass irgendwo an. Aber Leute, keine Sorge, ich habe hier einen Föhn im Studio. Ich mache euch trocken und je nach Person sonst auch einen Laubbläser oder so. Sagt ihr mir einfach Bescheid.
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0: Yo, we're going to hike. Wir machen hier bei dem Wetter am Freitag gar nichts, ey. Wir haben Wochenende. Ach, sag mir nicht, was ich zu tun und zu lassen habe. Lisa ist hier in 1Live Diggi, was geht? Schön, dass ihr dabei seid um 10 nach 4 und wir zusammen hier ins Wochenende starten. Ganz, ganz wichtig zu sagen, Leute, jetzt müsst ihr aber erstmal das Feld räumen und die Bühne aufbauen. Miley will sich da nämlich draufstellen auf die Super Bowl-Bühne. Es ist alles noch ein bisschen Hot Take, aber es ist meins, deshalb möchte ich es euch mitteilen. Wir spielen jetzt hier gleich im kleinen Rahmen ihren neuen Song, Best Persuades. Nächstes Jahr im Februar gibt es diesen Song dann aber vielleicht, ich sage wahrscheinlich, auf der globalsten Bühne ever. Miley hat uns nämlich einen Hint gegeben, dass es wirklich brodelt in der Gerüchteküche der Super Bowl Kitchen. Sie hat bei Social Media ein Schwarz-Weiß-Bild von sich hochgeladen, wo sie so eine Gitarre hat, so umgeschnallt, und hat geschrieben Bowl Rehearsal, also Bowl-Proben. Ja, und Freunde, was soll ich sagen? Sie meint wahrscheinlich nicht die rote Linsenbowl mit fermentiertem Gemüse, sag ich. Es brodelt ja schon eine ganze Weile in der Gerüchteküche da beim Super Bowl, ne? Weil da wohl ganz viele Disney-Stars auftreten sollen. Es schweben Namen im Raum, wie Olivia Rodrigo, Sabrina Carpenter, Zendaya und auch Mickey Mouse. Lol. Also wenn da was dran ist, Freunde, ne? Dann gibt er 5 von 5 Sternen hier in unsere 5-Sterne-Küche, 5-Sterne-Digi-Küche. Hier aber jetzt erstmal in einem ganz kleinen Topf auf dem Digi-Spielfeld. Hier ist Miley mit ihrem Song Best Persuades. Miley, was sagen wir dazu?
1: Let's go.
0: Okay.

0: Jason Derulo tiptoet hier durch 1Live.tv und Leute, was soll ich sagen? Ich freue mich. Oh, sie bekommt endlich ihre Time to Shine. Mama Bridgerton. So, an alle Nicht-Bridgerton-Guckerinnen und Gucker, die jetzt hier, bei denen sich gerade schon die Nackenhaare aufstellen. Violet. Es geht um Violet. Sie ist die Mama von den verschiedenen Kids, die bis dato in der Bridgerton-Staffel die Hauptcharaktere waren. Und die bekommt jetzt ihr eigenes Spin-off. Wir lieben sie. Leute, wenn ihr das nicht geguckt habt, wir lieben sie. Annika aus dem Digi-Team. In der Hauptserie wird Violet von Schauspielerin Ruth Jemmel gespielt. Weiß man denn schon, wer ihre jüngere Version darstellen wird?
1: Nee, es ist noch nicht offiziell, aber Fans wünschen sich ganz, ganz doll Isabel Furman. Mhm. Die hat zum Beispiel die Hauptrolle in den Horrorfilm Orphan, das Waisenkind gespielt.
0: Weiß ich jetzt nicht. Horrorstar hätte ich jetzt bei Bridgerton ehrlich gesagt nicht gesehen.
1: Verstehe ich. Wäre auch auf jeden Fall eine ganz neue Rolle, aber die sieht Ruth Jemmel einfach ultra ähnlich.
0: Na gut, dann sind wir erstmal gespannt.
1: Ich bin auch gespannt und vor allem freue ich mich über folgende News, denn offenbar ist es schon safe, dass zum Beispiel die Schauspielerin, die wir aus Queen Charlotte kennen, auch mit am Start sind bei diesem neuen Spin-Off. Also zum Beispiel die junge Lady Danbury, Azima Thomas oder auch die Königin India Amaltefio.
0: Oh, finde ich mega, weil dann hat es auch wirklich so einen originalen Crossover-Charakter. Wann kommt das Spin-Off denn jetzt endlich raus?
1: Ja, das wird noch ein bisschen dauern. Also auf jeden Fall wird das Ganze erst nach der neuen fünften Staffel Bridgerton rauskommen. Die ist ja jetzt abgedreht und soll auch irgendwann nächstes Jahr bei Netflix rauskommen. Es gibt aber noch kein konkretes Datum. Das heißt, wir müssen einfach abwarten.
0: Oh, okay, aber dann haben wir auch mehr Zeit für Vorfreude.

Mit Lisa am Freitagnachmittag. Schön, dass ihr am Start seid. Ja, Leute, falls ihr euch auch jetzt die ganze Woche hier Montag bis Freitag den Mund fusselig geredet habt, dann könnt ihr euch jetzt erstmal ein bisschen zurücklegen und entspannen. Ist auch alles ruhig. Oder wenn euch auch die Woche jetzt hier schon eine Bulette ans Ohr gelabert wurde, kommen sie wieder alle an, hier die ganzen Kolleginnen und Kollegen und Schulkameradinnen und Schulkameraden, was ever. Wollen wir uns jetzt hier auch dahingehend entspannen? Ihr müsst, außer Digi zu hören, müsst ihr jetzt keinem mehr zuhören. Ihr könnt jetzt zu allen Leuten einfach sagen, Junge, halt den Schnabel, nerv mich nicht, es ist Freitag. Oder um es einfach mit Drakes Worten zu sagen, Janice, shut the fuck up.

0: Leute, was wollt ihr denn mit dem Spiel Forza oder Need for Speed? Wer auf Geschwindigkeitsjunkie macht und ein schnelles Spiel will, ist genau richtig beim neuen Spiel Star Wars Galactic Racer.
1: Welcome to the Galactic League!
0: Yes, thank you. Star Wars Galactic Racer, ein Rennspiel im Star Wars-Universum. Digi-Spiele-Frau Joanna, was ist denn in dem Spiel unser Fahrzeug of Choice?
2: Zum Beispiel der Pod Racer. Das sind die Fahrzeuge, die wir aus Episode 1 kennen, also die mit so einem Affenzahn knapp über dem Boden schwebend durch die Gegend heizen.
0: Oh, geil.
2: Ja, mit teilweise über 500 Sachen steuern die hier dann auf bekannten Strecken aus den Filmen durch riesige Raumschiff-Wracks oder durch tropische Wälder. Und dabei müssen wir halt rasend schnell wenden, lenken, ausweichen und natürlich Gegner von der Strecke, naja, ich sag mal, eskortieren.
0: Ja, es klingt ehrlich gesagt ein bisschen stressig, aber auch irgendwie geil.
2: Ja, ich habe beides sehr gefühlt, weil um vorne mitzuhalten, müssen wir nämlich nicht nur gut lenken, sondern können auch mit extra Boost nochmal zusätzlich Tempo reinkriegen.
0: Geil.
2: Naja, oder wir übertreiben es damit und explodieren, weil wir überhitzen.
0: Ja, hör mal, also Joanna, alles wie immer im Star Wars-Universum. Daumen rauf oder Daumen runter, was ist es für dich?
2: Ich sag Daumen rauf. Also am Anfang ist das Spiel schon echt nicht einfach, man muss sich reinfuchsen, aber sich auf dieser Rennstrecke unter Strom nach vorne durchzupuschen, alleine oder gegen Freunde im Multiplayer, das macht schon richtig Bock.
0: Das heißt du und ich? Ja. Eins gegen eins?
2: Ich glaube, da hast du keine Chance.
0: Wenn ihr auch Bock habt, euch auf so einen Speeder zu schwingen, könnt ihr jetzt auf der PlayStation 5, Xbox und dem PC.

0: Dann mit 2 Punkte am Freitagnachmittag um 5:15. Oder wie ich in meinem sehr shitty English sagen würde, 2 dots. Paula Hartman mit 2 dots. Because sometimes I really like to speak in a very shitty English, weil this makes a lot of Spaß. And when I einmal anfange, then I can never aufhören. Ist schlecht aufzuhören. Very bad Aussprache, die sich similar anhört. Have we just found in a Folge from the Sommerhaus of the Stars on RTL Plus? With einem Unterschied, they mean it ernst.
1: Darjeeling, Rubibus und Ülgui. Ülgui. Kennst du das Wort, Ülgui?
2: Nein.
1: Sind bekannte Arten von?
2: Astrid und Obelix.
1: Was ist das? Tee.
2: Von was?
1: Das sind Teearten.
2: Woher sollen wir das wissen, jetzt mal im Ernst, ne?
0: Darauf wär's mal heiß gebrühten Ülgui.

Das waren Summer Jam und Shireen David mit ihrem Song More Money, More Haters. Können wir ja alle im Vergleich ganz gut relaten, ne? Also im Sinne von Less Money, Less Haters. Weil was die da verdienen, Leute, da können wir nicht mithalten, ne? Da lieber eine Runde Olivia Rodrigo mit Drop Dead. Können wir auch nicht, toll.

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1: 17 Uhr ist es, wir sind Linda Bachmann
2: und Jan Bungartz. Bei Shein, Temu und AliExpress zu bestellen, ist seit dem Sommer ja teurer, weil eine EU-Gebühr obendrauf kommt. Und das hat anscheinend Folgen. Nach Branchenangaben haben die asiatischen Online-Händler in Deutschland deutlich weniger Umsatz gemacht.
1: Die Zahlen kommen vom Bundesverband E-Commerce und Versandhandel Deutschland. Demnach sind die Einnahmen von Shein, Temu und AliExpress um mehr als ein Drittel gesunken, wenn man Quartalszahlen von diesem und letzten Jahr vergleicht.
2: Das liegt laut Verband an einem Pauschalzoll auch für kleine Päckchen mit geringem Wert. Pro Warengruppe werden 3 Euro fällig, auch wenn die in einer Bestellung sind. Ab November kommt zusätzlich eine Bearbeitungsgebühr obendrauf von 2 Euro.
1: Die zusätzlichen Kosten machen Bestellen bei den Billiganbietern offensichtlich unattraktiver. Und das war wohl auch ein Ziel der EU. Die Gebühren sollen dem Zoll helfen, die Flut an kleinen Päckchen in den Griff zu kriegen und Kontrollen zu finanzieren.
2: Seit Tagen gehen in Frankreich und Belgien Jüngere auf die Straße, um gegen die schlechte Lage in vielen Schulen zu protestieren. Teils kam es dabei zur Gewalt.
1: Jetzt gab es Ausschreitungen bei einer Demo in Brüssel. Da ging es um Sparmaßnahmen der Regierung. Vermummte Jugendliche sollen da Stöcke, Flaschen und Pyro auf Beamte geworfen haben. Die haben Wasserwerfer und Tränengas eingesetzt.
2: Wer noch ein Überbleibsel von einem oder einer Ex rumliegen hat, kann das gerade in Münster abgeben. Da sammelt das LWL-Museum für eine Trennungsausstellung.
1: Egal ob Klamotten, Geschenke oder weirde Sachen wie Herpescreme oder Bauchnabelflusen, die Dinge können mit der zugehörigen Story bis Mitte November abgegeben werden.
2: In Shisha-Bars und Cafés in und um Köln sollen wohl illegale Waffen verkauft worden sein, die wohl aus der Türkei kamen. Die Durchsuchungen waren im Zusammenhang mit einem internationalen Polizeieinsatz. Da ging es um Waffen- und Drogenhandel.
1: Dabei wurden laut Beamten 10 Menschen festgenommen. Außerdem wurden 15 Schusswaffen und Falschgeld beschlagnahmt. Und zum Schluss haben wir noch die beliebtesten Hundenamen für 2026. Da sind Luna, Nala und Milo auf den Plätzen 1 bis 3.
2: Der Name hängt allerdings auch von der Hunderasse ab. Zwergpudel heißen am häufigsten Teddy und Chihuahuas Rocky.
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1: Das bleibt jetzt bei vielen Wolken, Wind und Regen. Dazu noch 7 bis 14 Grad.
2: Morgen geht's herbstlich weiter. Windig, wechselhaft und vor allem später auch nass. Dazu in Olpe maximal 12 Grad, in Warendorf und Unna 15, in Köln und Mörs bis 16 Grad. Der Sonntag wird kaum anders.
3: 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It's Friday again, Leute. Happy Wochenende. Ihr habt jetzt endlich Zeit, euren Hobbys nachzugehen. Für den katholischen Priester Pejotto heißt das, bei Gott, himmlische Beats auflegen. Während Corona ist er ja viral gegangen, weil er in Livestreams aufgelegt hat. Und da hat er hier und da mal so ein schickes Papst-Zitat hingelegt oder irgendwie aus einem Gebet zitiert. Und jetzt hat er sich nach oben Richtung DJ-Himmel gemixt. Das Magazin DJ Mag hat ihn auf Platz 79 von 100 gewählt. Man muss aber sagen, es ist auch nur das weltweite Ranking, ne? Der Himmel ist da aus

0: Tiesto looks hot in it. Ihr looked very hot hier in 1Live Diggi. Und wer auch richtig hot looked, ist Mikali mit seiner Leidenschaft, von der wir jetzt nur ein bisschen quatschen wollen. Eine Freundin von mir, die kannst du ja wirklich jagen mit Spielen, ne? Und mit Kartenspielen erst recht. Aber was für eine Freundin von mir und vielleicht auch viele Freunde von euch ein Grund ist, schreiend wegzurennen, ist für Mikali eben eine Leidenschaft. Und es ist nicht irgendein Spiel, sondern Magic the Gathering. So heißt das Sammelkartenspiel, was Mikali jetzt schon seit einigen Jahren spielt. Der geht komplett auf in Sachen Strategie, in Sachen Kreativität, in Sachen Taktik und natürlich auch in Sachen Community.
1: Magic ist halt einfach so eine schöne Kombination aus Strategie und Kreativität. Und man kann halt seine Kreativität freien Lauf lassen, indem man so sein eigenes Deck baut und gewisse Kombinationen entwickelt. Dieses Spiel hat wirklich eine sehr, sehr große Gemeinschaft. Es gibt viele Läden, wo es große Turniere gibt. Und wirklich der größte Spaß an dem Spiel habe ich, wenn mit Freunden was zocke oder einfach in so einer großen Runde über das Spiel redet. Magic ist, was den preislichen Aspekt angeht, für manche Karten, weil es ja ein Sammelkartenspiel auch ist, wirklich teuer. Die beliebteste IP war halt auch Herr der Ringe, weil das halt auch in diesem Fantasy-Setting war. Es gibt eine Karte, die ist wirklich nur einmal gedruckt worden und die wurde jetzt für 2 Millionen $ an Post Malone verkauft.

0: Freitagnachmittag in 1 Live Digi und Leute, über was macht die ganze Welt sich eigentlich noch lustig, wenn am 19. November endlich GTA 6 rauskommt und man darüber keine Witze mehr machen kann. Dann haben wir halt mehr Zeit, um uns durch die ganze GTA-Musik durchzuhören und die ganzen GTA-Sender. Was das heißt, erklärt uns Kollegin Annika aus dem Digi-Team, weil Annika, die Musik in dem Spiel soll heftig sein, ne?
1: Ja, und da habe ich ja mega Bock drauf. Es ist erstens ein super fetter Soundtrack angekündigt worden. Mhm. Und dann, und das finde ich fast noch spannender, gibt es in dem neuen Game 6 Radiosender. Und diese Radiosender, die sind aber nicht, ich sag jetzt mal, von irgendwem moderiert, leider natürlich nicht von uns, aber von Weltstars.
0: Geil.
1: Und Lisa,
0: welche?
1: Ich krieg jetzt schon Gänsehaut. Weißt du, wer einfach dabei ist?
0: Sag es.
1: Er.
0: Ah, Benito!
2: Und geil.
0: Bad Bunny.
1: Oh, ich habe ja jetzt schon so doll Bock.
0: Oh mein
1: er
0: Gott.
1: Moderiert einfach den fiktiven Radiosender Cocoteo FM. Mhm. Da läuft dann halt sehr viel Latin und halt einfach Mucke, bei der du Bock hast, einfach ja, den Arsch zu wackeln.
0: Oh, wie geil.
1: Ich habe richtig Bock da drauf. Dann gibt's halt zum Beispiel auch noch so einen Afrobeats Amapiano-Sender, den Burner Boy moderiert.
0: Auch
1: total
0: geil.
1: Heftig. Und eine etwas skurrilere Wahl. Sie ist nämlich auch dabei.
0: Ein bisschen was anderes.
1: Aber Lana Del Rey moderiert einfach einen Country-Sender.
0: Die nehmen uns unsere Jobs weg.
1: Ja, ich sag dir, wir müssen ein bisschen aufpassen. Nein, aber ich freue mich richtig doll darauf und es ist halt mega fett. Ne? 6 neue Radiosender, während du GTA 6 zockst, wie sollte es auch anders sein?
0: Und man kann dann die ganze Zeit einfach switchen und immer so überlegen, okay, was ist der Vibe? Was höre ich, wenn ich die Bank ausraube?
1: Uh-huh.
0: Ja, saugeil. Okay, wir freuen uns jetzt noch krasser als eh schon auf GTA 6. Kommt dann raus am 19.11. Danke auf jeden Fall, Annika, dass du uns hier so ein bisschen was von der Konkurrenz erzählt hast.
1: Ja, kein Problem.

Digi am Freitagnachmittag. Was geht? Lisa mit Sawadika hören wir ja als nächstes. Und Jungs, sag mal, wieso lasst ihr mir ja eigentlich hier die ganze Zeit ins offene Messer laufen? Keiner von euch sagt mir, dass sie gar nicht Lisa heißt, sondern Lalisa. Schön scheiße. Ich erzähle euch hier immer, ach ja, hier die thailändische Sängerin Lisa, kennt ihr ja als Mitglied von der Girlgroup Blackpink. Tu ich so, als hätte ich Ahnung von Tuten und Blasen. Pustekuchen. Und also Lisa ist ja nicht falsch, ne? Weil das ist ja ihr Künstlername. Aber bei ihrem Song Sawadika, den wir hören, da haut sie uns ihren Namen ja auch schon so um die Ohren. Also nicht La Diva, sondern Lalisa. Und jetzt komme ich mir ehrlich gesagt doppelt dumm vor, weil ihre allererste Single ever, die sie gedroppt hat, die heißt ja auch Lalisa. Da hätte ich auch mal eins und eins zusammenzählen können, ne? Aber Lalisa macht auf jeden Fall schon mal bessere Musik als ich mache.

0: Tate McRae mit Greedy in 1Live Digi. Und Leute, wir sprechen ja schon die ganze Woche über das Thema Tod und Trauer. Und ich finde es ehrlich gesagt sehr schön, dass wir darüber sprechen. Ich habe meinen Papa nämlich sehr, sehr früh verloren. Da war ich gerade 5. Und ich finde es schön, dass wir das Thema so ein bisschen öffnen und Raum dafür lassen, dass wir über unsere Gefühle und über unsere Ängste sprechen können. Und zum Tod gehört ja auch eins, nämlich das Trauern. Und wir machen das hier in Deutschland, in der westlichen Kultur, mal sehr still, sehr traditionell. In anderen Ländern sieht das aber ganz anders aus. Digi-Reporterin Nyusha, du sagst, von Jamaika könnten wir uns vielleicht mal ein bisschen was abgucken. Warum? Was machen die?
1: Da gibt es die Tradition der Nine Night, also in der 9. Nacht, nachdem jemand gestorben ist, kommen Familie und Freunde zusammen, essen, hören Musik und erinnern an die verstorbene Person. Davor alle Tage sind quasi zur Vorbereitung da. Und Birch kommt aus Jamaika und sagt, dabei wird so gefeiert, wie die Person selbst gefeiert hätte. Das hat er zum Beispiel bei seiner Tante miterlebt.
2: Sie war wie eine lebensfrohe Mama, eine strahlende Frau, mit der man keinen langweiligen Moment hatte. Also versuchen die Leute, das auf sie zurückzuprojizieren. Sie spielen die Musik, die sie gern hört und tanzen auch so, wie sie gern tanzt.
1: Ja, schon auch eine ziemlich schöne Art, jemanden loszulassen.
0: Ja, total. So eine fette Trauerparty, um die Person und das Leben zu feiern. Das finde ich sehr, sehr schön. Und vielleicht auch, um die Person, da wo sie jetzt ist, dann noch so ein bisschen weiterleben zu lassen.

0: um 18 Uhr mit Linda Bachmann
1: und Jan Bungartz. Bahnfahrer müssen im Ruhrgebiet in den kommenden Wochen wieder mit Ausfällen, Umleitungen und Ersatzverkehr klarkommen. Heute Abend werden mehrere Bahnstrecken dicht gemacht.
0: Gesperrt sind dann die Gleise zwischen Duisburg und Essen und zwischen Duisburg und Oberhausen. Fernverkehrszüge werden deshalb über Wuppertal umgeleitet. In Duisburg und Oberhausen hält fast keiner mehr. Reisende sollten ihre Verbindungen checken.
1: Große Auswirkungen haben die Sperrungen auch im Regionalverkehr. Auf etlichen RE- und RB-Linien werden anstatt Zügen Ersatzbusse fahren.
0: Auslöser für das Ganze sind Arbeiten am Autobahnkreuz Kaiserberg. Da werden Brücken abgerissen und deswegen kann die Bahn nicht drunter durchfahren.
1: Der Konzern nutzt die Zwangspause für die eigenen Baustellen, zum Beispiel am Duisburger Hauptbahnhof und am Flughafenbahnhof in Düsseldorf. Die Sperrungen bei der Bahn im Ruhrgebiet sollen 3 Wochen dauern.
0: In Deutschland bestellen Menschen deutlich weniger oft bei Shein, Temu und AliExpress. Die Anzahl der Pakete der Billiganbieter aus Asien ist um über 1/3 runtergegangen.
1: Der zuständige Bundesverband sagt, dass das an neuen Zöllen liegt. Seit Juli fallen in der EU auch für kleine Bestellungen extra Gebühren an.
0: In Halle haben die Menschen an den judenfeindlichen Angriff vor 7 Jahren erinnert. Ein Rechtsextremer wollte erst in eine Synagoge, kam aber nicht rein und erschoss dann 2 andere Menschen.
1: Zum Gedenken in der Synagoge heute wurde ein AfD-Politiker nicht reingelassen. Eine Menschenkette hat den Weg versperrt.
2: Sie sind hier nicht erwünscht. Wir lassen unser Gedenken nicht kapern. Wir werden nicht Rechtsextremisten noch einmal in unsere Synagoge lassen.
1: Die AfD wird in Sachsen-Anhalt als gesichert rechtsextrem eingestuft.
0: In Oelde im Münsterland gibt's ein Magen-Darm-Problem. 70 Leute hatten Durchfall oder Erbrechen. Das könnte mit einem Imbiss zusammenhängen.
1: Da wurden Proben genommen, die aber noch untersucht werden. Trotzdem hat der Imbiss weiter auf und daran gibt es in Oelde gerade auch Kritik.
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0: Auch am Abend ist es regnerisch und windig. Die Temperaturen liegen noch zwischen 7 und 14 Grad.
1: Morgen gibt es einen Sonne-Wolken-Mix. Später kommen wieder mehr Schauer runter. Teils auch Gewitter, dazu in Herford und Solingen höchstens 14 Grad, in Bochum 15, in Lippstadt und Brühl bis 16 Grad. So ähnlich geht's am Sonntag weiter.
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4: 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Leute, ihr habt es gerade in Infos gehört. In NRW werden Brücken abgerissen. Hier in Digi werden Brücken gebaut. Und zwar zwischen guten Content. Und wie ihr hört, guter Musik.

0: so nah werde ich an Dior nie wieder rankommen wie hier in Diggi. Leute. Oder? Übersetzt? Wenn ich nuschel und meinen Mund nicht richtig beim Sprechen aufmache, dann könnt ihr mich einfach so gar nicht verstehen, oder? Ich bereite euch jetzt hier gerade einfach schon mal auf den Kollegen vor, den wir hier auf dem Insta-Account von Geres Backstube gefunden haben. Wobei der nicht nur geil und nuschelig klingt, sondern auch inhaltlich delivered.
1: Wir machen uns nämlich den großen Aufwand mit den Schweinsohren, so wie im Lehrbuch. Da wird schön der holländische Blätterteig gemacht und da werden die 144 Schichten gezogen. Also hier gibt es keine Abkürzung mit Blitzblätterteig bei uns. Alles oldschool. Kann ich mal noch einen schlauen Spruch bringen? Qualität kennt keine Abkürzung. Keine Abkürzung, Blitzblätterteig. Ein absolutes No-Go für mich, genauso wie Anglizismen.

Meine sehr verehrten Damen und Herren, ich stelle Ihnen vor, in der einen Ecke Schlagersängerin Helene Fischer und in der anderen Ecke Deutschrapper Apache 207. Die beiden treten an in einer Partie. Aktueller Rekordhalter bzw. Rekordhalterin in Sachen größtes Publikum in NRW. Helene Fischer hat 2023 ausgeholt mit einer Klatsche, die 105.000 Menschen schwer war. Andere Gegnerinnen und Gegner sitzen dann schon längst mit einem blauen Auge im Backstage und weinen, weil sie keine Chance haben, gegen die NRW-Crowd Queen Helene zu gewinnen. Aber Apache 207, er schnabuliert das Ganze hier zum Frühstück. Er hat sich jahrelang darauf vorbereitet und zurückgeschlagen. Und er hat Helene hier offiziell aus dem Ring gepfeffert mit einer so fetten Schelle, dass Helene immer noch fliegt. 130.000 Menschen hat er insgesamt an 7 ausverkauften Konzerten in einem Jahr in die Kölner Arena gestopft. Die meisten Fans in einem Jahr. So, das heißt, Apache 207 ist Rekordhalter. Das heißt, mir bleibt jetzt nichts anderes übrig, als Kühlakkus zu holen für Helene

0: Nee, Lisa, wieso fängt denn dieser Song jetzt nicht an? Dann machen wir es halt so.
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Sabrina Carpenter war mit einem Manchild in Ibiza und hat darüber ein Lied geschrieben, gerade gehört. Weiter geht's mit einem meiner aktuellen Lieblingslieder.

0: In- und auswendig von Makko und den Chainsmokers. Super cooler, stabiler, elektronischer Beat. Trägt zu 100% die Handschrift von den Chainsmokers. Und ein so ein entspannter Cloud-Rap-Gesang von Makko. Und ab Sekunde 1 ist der Song einfach ein Hinhörer, finde ich. Der fängt nämlich so an. Guck mal, guck mal, guck mal, guck mal, guck mal. Habt ihr gehört? Ich mach nochmal. Hört ihr das? Das klingt einfach so, als wenn denen aus Versehen im Studio eine Murmel runtergefallen ist und die sich dann so dachten, nee, pass mal auf, Leute. Pass mal auf, das klingt so geil, lass mal drin. Also es kann auch irgendwie ein Motor sein, der gerade gestartet wird, oder? So, am Ende klingt es wie so ein Motorrad. Das ist auf jeden Fall irgendwas Drahtiges. Irgendwas, was runterfällt und immer wieder so auf den Boden prallt. Es ist so oder so nicht nur ein geiler Anfang, es ist an sich auch einfach ein geiler Song. Viel Spaß mit Makko und the Chainsmokers, in- und auswendig.
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0: vielleicht euren Fernseher ein bisschen wärmer macht. Weil er, finde ich, ein recht hübscher Schauspieler ist. Ben Affleck. Der will Bürgermeister von L.A. werden. Zumindest in seinem neuen Film Animals. Gibt's jetzt neu auf Netflix. Kinomann Marcel. Mit dem Kollegen an der Spitze da, ne? Ist es ein großes Politikdrama oder was ist das?
1: Ja, es ist tatsächlich erstmal nur die Basis. Okay. Ist auch gar nicht lustig, weil er will erstmal Bürgermeister werden. Dann klingelt aber das Handy und Entführer sind dran.
2: Ihr Sohn sitzt gerade vor mir.
3: Was?
2: Und wenn Sie nicht
3: der ist auf einem Halloween-Fest mit seinen Freunden, du Arschloch.
2: Nein, nicht mehr. Jetzt habe ich ihn.
1: Oh Gott. Also sein Sohn gekidnappt und sie wollen Millionen an Lösegeld.
0: Aber kann der Film was? Also klingt für mich persönlich nach einem saustressigen, unruhigen Filmabend auf der Couch.
1: Ja, ich finde, es ist ein komplett solider Sofa-Thriller. Okay. Schon so ein bisschen nach dieser Entführungsthriller-Schablone. Der macht jetzt nicht viel neu.
0: Ja.
1: Der hat gute Wendungen, endet mit viel US-Pathos. Aber ich sehe halt auch einfach mal Ben Affleck immer noch gerne.
0: Mhm.
1: Es gibt nur ein kleines Problem mit diesem Film.
0: Ja.
1: Den gab es quasi letztes Jahr schon.
0: Hä? Wie jetzt?
1: Ja, also da kam halt ein Film raus, der wirklich sehr, sehr, sehr, sehr ähnlich ist vom Ablauf. Wenn ich jetzt aber verrate, welcher Film das ist, dann ist das Ding hier komplett gespoilert. Deshalb von mir kein Mucks. Ich will nur, dass hinterher niemand motzt, langweilig, das ist ja wie Film XY. Das weiß ich und trotzdem finde ich, ist Animals was für den Sonntagnachmittag. Kannst auf die Watchlist machen.
0: Na gut, dann wird nicht gemotzt, sondern am Sonntag hier schön Animals geguckt.

0: 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Um 19 Uhr mit Linda Bachmann. Den Führerschein zu machen ist in den letzten Jahren deutlich teurer geworden. Die Bundesregierung plant, daran was zu ändern. Jetzt gibt's konkrete Zahlen dazu, wie viel der Führerschein billiger werden könnte. Mehr hat Jan Bungertz.
1: Bundesverkehrsminister Bilger hat der Zeitung Welt gesagt, dass Fahrschüler mehrere hundert Euro oder im besten Fall sogar 1.000 Euro sparen könnten. Gerade kostet der Autoführerschein im Schnitt rund 3.400 Euro. Es gibt aber große regionale Unterschiede. Und natürlich hängt der Preis auch davon ab, wie viele zusätzliche Fahrstunden man braucht. Einsparungen sollen unter anderem daher kommen, dass weniger Sonderfahrten, zum Beispiel nachts oder über die Autobahn, gefordert werden. Üben soll auch mit der Family gehen. Außerdem soll der Theorieunterricht komplett online möglich sein und der Fragenkatalog bei der Prüfung verkleinert werden.
0: Fahrschulvertreter befürchten, dass Leute hinterher schlechter Auto fahren können. Ob die geplanten Änderungen so kommen, ist noch nicht beschlossen. Und noch ein Verkehrsthema. Wer im Ruhrgebiet mit der Bahn unterwegs ist, muss sich auf Einschränkungen einstellen. Ab 21 Uhr werden die Strecken zwischen Duisburg und Essen und zwischen Duisburg und Oberhausen gesperrt. Fernverkehrszüge halten in Duisburg und Oberhausen dann fast gar nicht mehr. Und auch im Regionalverkehr fällt viel aus und es fahren Ersatzbusse. Das Ganze soll 3 Wochen dauern. Hass im Netz ist immer wieder Thema und jetzt geht's deswegen nochmal um die Fußball-WM vom Sommer. Ziemlich viele Spieler wurden da auf Social Media beleidigt. Laut FIFA gab's 240.000 Hassbotschaften. Bei der WM wurde auch ein Tool eingesetzt, das beleidigende Kommentare ausgeblendet hat. Das waren aber über 9 Millionen. Jeder fünfte davon wurde als rassistisch eingestuft. Auf der Nordsee hatte ein Surfer wohl eine ziemlich krasse Nacht. Der 69-Jährige ist gestern Nachmittag bei Borkum mit seinem Surfbrett raus und kam nicht wieder zurück. Auf der Nordsee war es stürmisch. Rettungskräfte haben ihn mit Schiffen und Hubschrauber gesucht, aber nicht gefunden. Heute Morgen hat sich dann die Familie des Surfers gemeldet, dass er wieder da ist.
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0: Das hat auch am Abend viele Wolken, Wind und Regen. Dazu noch 7 bis 14 Grad. Morgen geht's auch herbstlich weiter, windig, wechselhaft und vor allem später auch nass. Dazu gibt's in Monschau und Lüdenscheid bis 13 Grad, in Warburg und Herne bis 15 und in Frechen bis 16 Grad. Und am Sonntag wird's auch so.
3: 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Mit Lisa und Taylor Swift mit ihrem neuen Song Patient Zero um kurz nach 7. Ich wünsche euch einen wunderschönen Start ins Wochenende. Ich hoffe, es geht euch gut. Schön, dass ihr mit dabei seid.

0: Jetzt wissen wir es. Offiziell ist es Wochenende. 10:10 am Friday. Friday again. Endlich wieder Wochenende. Ich hoffe, ihr habt irgendwelche schönen Dinge geplant. Ihr habt irgendwas Schönes, auf das ihr euch freuen könnt in den nächsten 2 Tagen. Ich bin morgen mit einer Freundin verabredet. Die hat einen italienischen Präsentkorb geschenkt bekommen, weil die auf der Arbeit Abschied hatte. Und den schnabulieren wir dieses Wochenende. Freue ich mich riesig drauf. Deshalb an dieser Stelle ein kurzes Danke, nicht nur an diesen Präsentkorb, sondern vor allem ans Wochenende. Danke, liebes Wochenende, dass es dich gibt. Was habt ihr denn so zum Wochenende zu sagen? Ich meine, da sind so viele Gefühle, die müssen doch auch mal ihren Raum bekommen. Ich bin mal rausgegangen zu euch als Wochenende und ihr durftet mir alles sagen, was ihr denkt. Ich bin das Wochenende. Hi.
1: Hi, ich bin Philipp.
2: Hallo.
3: Hey.
1: Hi.
0: Wie findest du mich?
2: Ich freue mich eigentlich schon montags auf dich.
1: Ich finde dich sehr entspannt.
3: Früher mochte ich dich mehr und inzwischen bist du nicht mehr dieselbe.
0: Warum?
3: Weil du nicht mehr dasselbe bedeutest. Du bedeutest nicht mehr Freizeit.
0: Wie läutest du mich denn gerne ein?
4: Mit Fußballtraining.
5: Freitags am liebsten ganz entspannt mit Freunden.
0: Wie verbringst du mich am liebsten?
2: Mit einem mega coolen Frühstück.
1: Ich mag es einfach gerne, mit dir eine Auszeit zu haben.
3: Auf jeden Fall ausschlafen ist das Wichtigste. Ohne Druck dann ins Kino gehen.
6: 10 Uhr aufstehen, Mittag genießen und dann abends halt irgendwas mit Freunden unternehmen.
0: Was darf sich der Rest der Woche denn von mir abschauen?
5: Ich glaube, ihr dürft euch nicht so vergleichen. Ihr seid 2 verschiedene Charaktere. Das Wochenende ist das Wochenende und unter der Woche muss gearbeitet werden.
0: Jeder ist gut, wie er ist.
5: Jeder ist gut, wie er ist, ja.
0: Was wünschst du dir noch so für unsere Zukunft?
6: Dass es so bleibt.
3: Ja, mehr Zeit, one-on-one, mehr in den Tag hineinleben.
0: Ich freue mich drauf, ne? Dann sehen wir uns. Tschüss.
5: Wir sehen uns. Ciao, ciao. Ciao.

0: erstmal schön im Wochenende applaudieren, dass es jetzt da ist. Shakira und Burna Boy waren das mit Die Die 95 Diggi. Und Leute, morgen am Samstag ist es soweit. Der Langenscheid Verlag gibt das Jugendwort des Jahres bekannt. Ich habe online gerade eben noch so einen Artikel gelesen von wegen, ja, Jugendwörter erklärt für Boomer, ne? Falls Sie nicht wissen, was das heißt. Und meine Lieben, ich übernehme das jetzt mal von uns für die Boomer. Falls jetzt jemand gerade zuhört, der nicht weiß, was die Worte bedeuten. Wir erklären euch das mal kurz. Es stehen ja noch drei zur Auswahl.
1: Crash out.
0: Crash out. Sagt ihr, wenn ihr am Chillen seid. Wenn es nichts zum Aufregen gibt, wenn ihr zum Beispiel über eure Pläne am Wochenende spricht und ihr macht einen gemütlichen auf der Couch, dann könnt ihr sagen, boah, ich gehe am Wochenende crash out. Gönn ich mir mal. Wisst ihr Bescheid. Nächstes Wort.
1: Peak.
0: Peak. Peak sagt ihr, wenn ihr etwas richtig, richtig Übles erzählt bekommt. So, der Mann einer Freundin ist mit der Nachbarin fremdgegangen. Dann sagt ihr, das ist Peak-Leben. Peak-Leben. Merkt ihr euch. Und dann haben wir noch...
1: Ragebait.
0: Ragebait. Stellt euch vor, sagt ihr, wenn ihr jemanden loben wollt, den ihr mögt. Euer Sohn hat eine 1 in Mathe geschrieben. Dann geht ihr auf Facebook, ist die App mit diesem blauen F. Dann schreibt ihr da, mein Sohn hat eine 1 in Mathe bekommen. Ragebait. Wenn ihr euch besonders freut für den, dann schreibt ihr Ragebait aus der Hölle. Freut er sich. Ne? Das dazu. Wisst ihr schon mal Bescheid für morgen?
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Sorry. Ich fahre jetzt hier mal kurz mit meinem Pickup-Truck vor und raub ganz kurz eine Tankstelle aus. Ist eigentlich gar nicht so mein Ding, ne? Aber dieser Song hier lädt so krass dazu ein, ein bisschen criminal zu werden. Rhino von Travis Scott, extra geschrieben für das Spiel GTA 6. Ja, merkt man nicht nur an diesem krass ultimativen Rundum.

Anspielungen ohne Ende auf die Welt von GTA. Zum Beispiel geht's um Jack of Hearts. Und das ist was? Genau, ein Stripclub. Klar, den ganzen Songtext. Mit allen Insidern und

0: 1 Live-Studie zeigt es, jeder Dritte von uns denkt mindestens einmal die Woche an den Tod. Sprechen wir aber auch genauso viel darüber? Nee, tun wir nicht. Es ist nämlich immer noch ein Tabuthema, was wir hier in 1 Live Digi aber brechen und wollen uns auch mal ein bisschen so ein Beispiel an anderen Ländern nehmen. Vor allem, wenn es um das Thema Trauer und Beerdigung geht. Zum Beispiel Japan. Digi-Reporterin Nyusha, du sagst, da gibt es so ein richtiges Familienfest, wo die Toten gefeiert werden?
1: Yes, Obon heißt das Ganze. Das ist ein buddhistisch geprägtes Fest und gehört zu den wichtigsten Festen in Japan. Gefeiert wird meistens Mitte August und da glaubt man, dass die Seelen der Verstorbenen in dieser Zeit nach Hause kommen und ihre Familien besuchen.
0: Oh, wie schön. Wie können wir uns das vorstellen?
1: Also die Seelen werden quasi empfangen mit ganz viel Licht auch. Also die Familien stellen Laternen auf oder zünden kleine Feuer vor ihren Häusern an, damit die Seelen den Weg nach Hause erstmal finden können. Viele fahren dafür extra in ihre Heimat, besuchen die Gräber ihrer Angehörigen und kommen richtig zusammen.
0: Wie schön. Das hört sich aber auch nach so einem Happy Day an, ne? Und jetzt nicht nur so nach was so Traurigem.
1: Ja, tatsächlich ist die Stimmung oft ziemlich fröhlich. Es gibt Musik, Essen und traditionelle Tänze, die Bon Odori heißen. Und am Ende des Festes, also nach ungefähr 3 Tagen, werden die Seelen wieder verabschiedet. An manchen Orten lässt man dafür leuchtende Laternen auf Flüssen treiben, die ihnen den Rückweg zeigen sollen. In Kyoto werden dafür sogar riesige Feuer auf den Bergen gezündet.
0: Oh, wir dürfen dann hier unten stehen und den Seelen zuschauen, wie sie

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1: 20 Uhr ist es. Ich bin Linda Bachmann. Bei Shein, Temu und AliExpress zu bestellen, ist seit ein paar Wochen teurer, weil eine EU-Gebühr obendrauf kommt. Und das hat anscheinend Folgen. Nach Branchenangaben haben die asiatischen Online-Händler in Deutschland deutlich weniger Umsatz gemacht. Mehr von Jan Burengatz.
2: Die Zahlen kommen vom Bundesverband E-Commerce und Versandhandel. Demnach sind die Einnahmen von Shein, Temu und AliExpress in Deutschland um mehr als ein Drittel gesunken, wenn man Quartalszahlen von diesem und letztem Jahr vergleicht. Das liegt laut Verband an einem Pauschalzoll, auch für kleine Päckchen mit geringem Wert. 3 Euro werden pro Warengruppe fällig, auch wenn die in einer Bestellung sind. Ab November kommt zusätzlich eine Bearbeitungsgebühr von 2 Euro obendrauf. Die zusätzlichen Kosten machen Bestellen bei den Billiganbietern offensichtlich unattraktiver. Und das war wohl auch ein Ziel der EU. Die Gebühren sollen dem Zoll helfen, die Flut an kleinen Päckchen in den Griff zu kriegen und Kontrollen zu finanzieren.
1: Zu einem heftigen Vorfall in einem Flugzeug von Dubai nach Israel vor 1,5 Wochen gibt es neue Details. Laut Ermittlern hatte der Co-Pilot einen Selbstmordanschlag auf den Flughafen in Tel Aviv geplant. Der Pilot der Maschine hatte schon vor ein paar Tagen bestätigt, dass der Co-Pilot ihn angegriffen hat und er das Flugzeug wohl abstürzen lassen wollte. Passagiere hatten das verhindert. Wir haben schon ein paar Mal drüber berichtet, der Führerschein soll billiger werden. Jetzt gibt's Zahlen dazu, wie viel billiger. Bundesverkehrsminister Bilger hat der Welt gesagt, dass es bis zu 1.000 Euro werden können. Mindestens aber ein paar 100 Euro. Das haben Verbände ausgerechnet. In Bayern läuft die Suche weiter nach einem vermeintlichen Puma. Ein Jäger hatte ein verdächtiges Tier mit einem Nachtsichtgerät gefilmt. Die Polizei hat über 30 Hinweise bekommen, aber noch keine heiße Spur. Sie setzt jetzt zusätzliche Wildkameras ein und am Wochenende sollen mehr Einsatzkräfte in dem Gebiet unterwegs sein.
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1: In der Nacht bleibt es bewölkt und es wird immer wieder sehr windig. Dazu ziehen Schauer durch und es kann auch mal gewittern bei 6 bis 11 Grad. Morgen gibt es einen Sonne-Wolken-Mix. Später kommen dann wieder mehr Schauer runter, teils auch Gewitter. Dazu in Lüdenscheid und Schleiden 13 Grad, in Arnsberg 14 und in Erbstadt und Jülich bis 16 Grad. Und so geht's alles auch am

Ich bin's, Janina, und ihr 1 Live Digi, und ganz viel Liebe geht jetzt raus an alle, die heute in ihrer Zone sind. Weil ich finde das voll beneidenswert. So, du fühlst dich komplett wohl, bist so voll in deiner Mitte. Weißt du, einfach zufrieden. Und es ist ein Zustand, ganz ehrlich, den habe ich nicht oft. Also wann seid ihr mal rundum zufrieden? Ey, wirklich, ich habe ständig irgendwas. Irgendwie zu Hause nervt was, bei der Arbeit. Keine Ahnung, ich habe einen Pickel, ich fühle mich aufgequollen. Irgendwas ist ständig bei mir so. Deswegen genießt den Zustand, in eurer Zone zu sein. Und ich feiere euch mit einem passenden Track dazu. Das sind MK und Poppy Bascom mit Zone in 1Live Digi.

0: Hey, hier ist Amina und ihr hört 1Live Diggi. Eins der beliebtesten Horror-Games ist zurück, Silent Hill. Der neue Teil heißt Townfall. Diggi-Kollegin Joanna, du hast ihn gezockt. Wie spooky ist es?
1: Schon ordentlich. Also die Welt, die ist wieder so richtig creepy und ich hatte sehr viele Fragezeichen in meinem Kopf. Wir starten nämlich als Simon, der an die Küste einer schottischen Kleinstadt gespült wird. An seinem Handgelenk so ein Patientenbändchen. Mhm. Ja, und er fragt sich, was ist mit ihm passiert? Warum ist er da? Und wo sind eigentlich all die Menschen hin?
0: Mhm. Aber wenn es ein Horrorspiel ist, I guess, dann sind da noch irgendwo Menschen.
1: Menschen vielleicht nicht, aber ich sag mal so, die Einsamkeit, die habe ich mir ganz schnell zurückgewünscht. Man hört's nämlich, Monster treiben ihr Unwesen in der Stadt. Und mit so einer Art Taschenfernseher können wir die vorher schon erspähen. Und Waffen haben wir natürlich auch.
0: Klar.
1: Trotzdem, ehrlich gesagt, die meiste Zeit schleichen wir so umher, weil es sonst böse ausgeht.
0: Okay, es klingt nach Halloween.
1: Ja, also perfektes Spiel dafür, aber auch jetzt schon. Die Atmo, die Sounds, die Monster, dazu noch eine Menge Rätsel, eine spannende Story. An manchen Stellen krankt das Game halt so ein bisschen irgendwie an Langatmigkeit. Ich muss auch sagen, ein Abschnitt, der hat mich krass frustriert. Mhm. Aber abseits davon ist es ein gutes Spiel mit vielleicht kleinen Abzügen in der B-Note.
0: Silent Hill Townfall gibt's für die PlayStation 5 und den PC.

Habibis, was geht? Hier ist Amina in 1Live der G. Und es gibt jetzt ganz kurz Deutschnachhilfe für Anfänger, weil ich benutze manchmal so Wörter. Ich weiß nicht, woher das kommt, aber ich benutze so Wörter, die man eigentlich als junger Mensch nicht benutzen sollte. Zum Beispiel

0: Und was korpulent auch ist, das ist ein Wort, das würde ich vielleicht nicht zu meinem ersten Date sagen. Auch nicht, wenn ich gerade bei First Dates bei Vox bin.
1: Was hast du denn angegeben?
2: Blond, am liebsten lange Haare, Tattoos, Piercings, solange es Buff macht im Herzen und so weiter und man zusammenpasst, kann die Dame auch ein bisschen korpulenter sein. Also habe ich absolut kein Problem mit.
1: Danke.
2: Ich habe nicht gesagt, dass du es bist.
1: Hast du angehört?
2: Nein.
1: Ja, ich habe mich richtig angesprochen gefühlt.
3: Ja, Fettnäpfchen Nummer 2.

0: 21 Uhr mit Linda Bachmann. Bahnfahrer müssen im Ruhrgebiet in den kommenden Wochen wieder mit Ausfällen, Umleitungen und Ersatzverkehr klarkommen. Ab jetzt sind mehrere Bahnstrecken dicht. Mehr von Jan Bungertz.
1: Gesperrt sind die Gleise zwischen Duisburg und Essen und zwischen Duisburg und Oberhausen. Fernverkehrszüge werden deshalb über Wuppertal umgeleitet. In Duisburg und Oberhausen hält fast keiner mehr. Reisende sollten ihre Verbindungen checken. Große Auswirkungen haben die Sperrungen auch im Regionalverkehr. Auf etlichen RE- und RB-Linien werden anstatt Zügen Ersatzbusse fahren. Auslöser für das Ganze sind Arbeiten am Autobahnkreuz Kaiserberg. Da werden Brücken abgerissen und deswegen kann die Bahn nicht drunter durchfahren.
0: Der Konzern nutzt die Zwangspause auch für die eigenen Baustellen, zum Beispiel am Duisburger Hauptbahnhof und am Flughafenbahnhof in Düsseldorf. Die Sperrungen bei der Bahn im Ruhrgebiet sollen 3 Wochen dauern. Wir schauen nochmal auf den verhinderten Absturz eines Flugzeugs, das von Dubai auf dem Weg nach Israel war. Die Ermittler sagen, dass der Co-Pilot einen Selbstmordanschlag geplant hatte. Laut ihnen wollte er die Maschine in den Flughafen in Tel Aviv lenken, so Reporterin Nina Amin.
2: Der Mann aus dem Oman habe sich dabei die Anschläge vom 11. September in den USA zum Vorbild genommen. Ermittlungen hätten ergeben, dass der Ende 20-Jährige frühere Flüge nach Tel Aviv genutzt habe, um sich mit der Flugstrecke sowie dem Flughafen vertraut zu machen.
0: Der Co-Pilot hatte den Kapitän der Maschine angegriffen. Passagiere konnten eingreifen und verhindern, dass das Flugzeug abstürzt. An der Südküste von Panama in Zentralamerika hat es ein schweres Erdbeben gegeben. Laut US-Erdbebenwarte hatte es eine Stärke von 7,6. Über Schäden und Verletzte ist noch nichts bekannt. Für die Pazifikküste von Panama gilt gerade eine Tsunami-Warnung. Auch für mehrere andere zentral- und südamerikanische Länder, darunter Kolumbien und Costa Rica. In Deutschland bestellen Menschen deutlich weniger oft bei Shein, Temu und AliExpress. Die Anzahl der Pakete der Billiganbieter aus Asien ist um über ein Drittel runtergegangen. Der zuständige Bundesverband sagt, dass das an neuen Zöllen liegt. Seit Juli fallen in der EU auch für kleine Bestellungen extra Gebühren an. Und dann schauen wir noch kurz auf Fußball. In der Bundesliga hat Borussia Dortmund gerade Werder Bremen zu Gast. Gerade läuft die erste Halbzeit und es steht 0:0.
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0: Auch in der Nacht viele Wolken, Wind und Regen. Teils kann es gewittern, dazu 6 bis 11 Grad. Morgen geht's herbstlich weiter, windig, wechselhaft und vor allem später auch nass. In Mainz Hagen bis 13 Grad, in Steinfurt und Dortmund bis 15 Grad und in Neuss 16 Grad. Und am Sonntag wird's kaum anders.

0: Schönen guten Tag, Leute, hier ist 1Live Digi. Und falls ihr Drachen mögt und Fantasy mögt, da seid ihr wahrscheinlich sehr, sehr happy, weil es ist gerade ein neues Buch rausgekommen von Rebecca Yarros. Thrashing Day heißt es. Absolutes Hype-Buch. Und eigentlich warten da gerade alle auf Band 4. Jetzt gibt es aber einen Kurzgeschichtenband. Bücherfrau Simone erklärt hier mal, ob sich das lohnt oder ob das alles nur Geldmacherei ist.
1: Ehrlich gesagt, ich finde den Preis schon krass. Also 28 Euro für knapp 42 Seiten ist schon irgendwie frech, auch wenn es da noch schon ein paar schöne Illustrationen von Drachen zugibt. Ich glaube aber trotzdem, Rebecca Yarros hat das aber nicht geschrieben, um jetzt die Fans abzuzocken, sondern eher wie so eine Fingerübung, an der sie die Fans dann halt auch teilhaben lässt.
0: Ja, das mit der Fingerübung, das bräuchte ich nochmal genauer.
1: Also in Thrashing Day werden ja so die POVs von vielen Nebencharakteren erzählt und das ist für die Autoren quasi ja auch schon eine gute Übung, sich nochmal mehr in alle Charaktere einzufühlen und deren ganz eigene Stimme zu finden. Und schon beim dritten Band, Onyx Storm, da wurde die Geschichte ja nicht mehr nur aus der Perspektive der weiblichen Hauptfigur Violet erzählt. Und in Band 4 sollen jetzt wohl auch wieder mehrere Blickwinkel am Start sein, also deswegen halt Fingerübung.
0: Frage jetzt natürlich nur, lohnt sich das Buch? Simone bringt's hier mal auf den Punkt.
1: Ich finde, das ist wirklich so total nice to read und man kommt einzelnen Figuren auch noch was näher, aber man sollte sich einfach nicht zu viel davon erhoffen.
0: Thrashing Day ist jetzt neu draußen, der Kurzgeschichtenband aus der Fourth Wing Welt. Wenn ihr mal reingucken wollt, gibt's überall da, wo es Bücher gibt.

0: in der ARD Mediathek. Mit dabei war natürlich Comedian Josefa Walter und die macht seit 2 Jahren Comedy, sogar hauptberuflich. Und jetzt schreibt sie ihr erstes Soloprogramm und sie sagt, sie liebt wirklich alles an ihrem Job. So mäßig alles.
1: Ich liebe fast alles daran, außer das Rumfahren. Man muss unfassbar viel rumfahren. Köln, ich liebe euch, aber ich muss immer von Berlin mit der Bahn hierher fahren. Ich kann nicht mehr. Ich bin wirklich, es belastet mich psychisch, okay? Ich bin heute wieder gefahren. Neben mir saßen zwei Soldaten. Ich habe in deren Augen gesehen, dass sie sich gerade nach Afghanistan zurückwünschen. Ich kann. Es ist nicht mehr. Es geht nicht mehr. Es sind überall Baustellen. Überall. Und ich weiß nicht, was die da bauen. Und ich glaube, die wissen auch nicht, was sie da bauen. Ich glaube, die haben das vergessen. Ich weiß nicht. Es ist so schlimm. Vor meiner Haustür zu Hause war 5 Jahre eine Baustelle, okay? 5 fucking Jahre. Und ich schwöre euch, die wussten irgendwann selber nicht mehr, was die da wollten. Ey, ich hab wirklich, die Baustelle war so lange da und so random, dass irgendwann Obdachlose angefangen haben, da zu cornern. Und ich saß irgendwann auf dem Balkon, hab gehört, wie unten das Ordnungsamt kam und denen so sagen wollte, so, hey, ihr könnt hier leider nicht chillen und so. Und die meinten so, nee, wir arbeiten hier. Und ich saß oben und dachte, ganz ehrlich, kann sein. Dankeschön, Leute, das war meine Zeit. Vielen, vielen Dank.
0: Ja, und ihr cornert jetzt mal in die ARD Mediathek, sucht da einfach nach Generation Gag und schon seid ihr da.

Diggy People, was geht? Ich bin's, Janina, und ich habe einen sehr guten Herbstsong jetzt für euch. Juju und Raf Camora mit ihrem Track Komm näher. Ich bin nämlich jetzt endlich wieder dazu bereit, meinem Boyfriend zu sagen, komm näher. Ey, im Sommer war mir einfach viel zu heiß zum Kuscheln, checkt ihr? Und jetzt endlich wieder Kuscheltemperaturen. Jetzt klebt der Schweiß nicht mehr aneinander. Wisst ihr, was ich meine? Und dieser Song ist nicht nur vom Thema, sondern auch vom Gesangsstil, finde ich einfach cozy.

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0: AfD-Politiker als Präsidenten vom Landtag. Was der wohl bald nicht mehr hat, ist ein BMW als Dienstwagen. Wohl kurz nach der Wahl von Tobias Rausch hat BMW ein Leasingangebot zurückgezogen. Mehr dazu von Jan Bungertz.
1: AfD-Politiker Rausch hat inzwischen mit einem offenen Brief an BMW reagiert. Er sei verwundert und persönlich enttäuscht. Auch online gibt es Gegenwind, aber auch Lob für das stornierte Leasingangebot. Allerdings ist der Grund für den Rückzieher unklar. Zum konkreten Fall will sich BMW nicht äußern. Vor ein paar Tagen hatte der neue Konzernchef Nedeljkovic in einem Interview aber gesagt, Rechtspopulismus und Nationalismus seien Gift für einen weltoffenen Wirtschaftsstandort. Die AfD ist in Sachsen-Anhalt als gesichert rechtsextrem eingestuft.
0: Damit Landtagspräsident Rausch ab November nicht ohne Dienstwagen dasteht, gibt es jetzt eine unverbindliche Anfrage bei Tesla. AfD-Politikerin von Storch hat US-Milliardär und AfD-Fan Elon Musk auf X angeschrieben. Wer im Ruhrgebiet mit der Bahn unterwegs ist, muss sich auf Einschränkungen einstellen. Ab jetzt schon werden die Strecken zwischen Duisburg und Essen und zwischen Duisburg und Oberhausen gesperrt. Fernverkehrszüge halten in Duisburg und Oberhausen dann fast gar nicht mehr. Und auch im Regionalverkehr fällt viel aus und es fahren Ersatzbusse. Das Ganze soll 3 Wochen dauern. Zu einem heftigen Vorfall in einem Flugzeug von Dubai nach Israel vor 1,5 Wochen gibt's neue Details. Laut Ermittlern hat der Co-Pilot einen Selbstmordanschlag auf den Flughafen in Tel Aviv geplant. Der Pilot der Maschine hatte schon vor ein paar Tagen bestätigt, dass der Co-Pilot ihn angegriffen hat und er das Flugzeug wohl abstürzen lassen wollte. Passagiere hatten das verhindert. Nicht nur bei uns ist Tanken seit einer Weile teurer, sondern auch in anderen Ländern, zum Beispiel in den USA. US-Präsident Trump will das jetzt mit der Hilfe von Russland ändern. Von da sollen quasi sofort über 300.000 Tonnen Diesel kommen. Das ist ein krasser Schritt, weil es eigentlich Sanktionen gegen Russland gibt, unter anderem wegen kurz nach 10 mit Linda Bachmann. Sachsen-Anhalt hat seit dieser Woche einen AfD-Politiker als Präsidenten vom Landtag. Was der wohl bald nicht mehr hat, ist ein BMW als Dienstwagen. Wohl kurz nach der Wahl von Tobias Rausch hat BMW ein Leasingangebot zurückgezogen. Mehr dazu von Jan Bungertz.
1: AfD-Politiker Rausch hat inzwischen mit einem offenen Brief an BMW reagiert. Er sei verwundert und persönlich enttäuscht. Auch online gibt es Gegenwind, aber auch Lob für das stornierte Leasingangebot. Allerdings ist der Grund für den Rückzieher unklar. Zum konkreten Fall will sich BMW nicht äußern. Vor ein paar Tagen hatte der neue Konzernchef Nedeljkovic in einem Interview aber gesagt, Rechtspopulismus und Nationalismus seien Gift für einen weltoffenen Wirtschaftsstandort. Die AfD ist in Sachsen-Anhalt als gesichert rechtsextrem eingestuft.
0: Damit Landtagspräsident Rausch ab November nicht ohne Dienstwagen dasteht, gibt es jetzt eine unverbindliche Anfrage bei Tesla. AfD-Politikerin von Storch hat US-Milliardär und AfD-Fan Elon Musk auf X angeschrieben. Wer im Ruhrgebiet mit der Bahn unterwegs ist, muss sich auf Einschränkungen einstellen. Ab jetzt schon werden die Strecken zwischen Duisburg und Essen und zwischen Duisburg und Oberhausen gesperrt. Fernverkehrszüge halten in Duisburg und Oberhausen dann fast gar nicht mehr. Und auch im Regionalverkehr fällt viel aus und es fahren Ersatzbusse. Das Ganze soll 3 Wochen dauern. Zu einem heftigen Vorfall in einem Flugzeug von Dubai nach Israel vor 1,5 Wochen gibt's neue Details. Laut Ermittlern hat der Co-Pilot einen Selbstmordanschlag auf den Flughafen in Tel Aviv geplant. Der Pilot der Maschine hatte schon vor ein paar Tagen bestätigt, dass der Co-Pilot ihn angegriffen hat und er das Flugzeug wohl abstürzen lassen wollte. Passagiere hatten das verhindert. Nicht nur bei uns ist Tanken seit einer Weile teurer, sondern auch in anderen Ländern, zum Beispiel in den USA. US-Präsident Trump will das jetzt mit der Hilfe von Russland ändern. Von da sollen quasi sofort über 300.000 Tonnen Diesel kommen. Das ist ein krasser Schritt, weil es eigentlich Sanktionen gegen Russland gibt, unter anderem wegen dem Krieg, den das Land gegen die Ukraine führt. Zum Schluss noch Fußball. In der Bundesliga spielt Borussia Dortmund gerade zu Hause gegen Werder Bremen. Die zweite Halbzeit läuft und es steht 0:0. Mehr Tore fallen bei der Frauennationalmannschaft. Die spielt gerade ein Freundschaftsspiel gegen Australien zur Vorbereitung auf die WM nächstes Jahr und da steht's 2:1.

0: Die Show ist so fett, dass sogar die Stars aufgeregt sind. Lisa ist hier in 1Live Digi. 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
2: 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So, bisschen Laudato Si gesungen und dann hat doch jede Woche auch ein Kind Geburtstag, oder? Was kriegt man so eine Woche doch? Kennt ihr das noch? In der Grundschule hat man wirklich so einen Geburtstag ja richtig zelebriert. Bei uns wurde man immer auf so ein Stühlchen gesetzt und hochgehoben. Kennt ihr das noch, ja? Und hatte nicht jeder so ein dickes Kind in der Klasse, wo man gehofft hat, dass hat er den Feriengeburtstag, damit man das nicht so, wo man so die Nachbarklasse gerufen hat, kommt schnell helfen, Corinna hat schon wieder Geburtstag. So, wirklich, wo man dachte, für all die Mühe, wenigstens hat Corinna einen Kuchen für alle gebacken. Nee, das war ihr Pausenbrot. Wirklich, das ist einfach so, das wirklich, das waren noch Zeiten, als man mich Corinna genannt hat. Aber jetzt ist das,
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Das ist 1 Live Digi, ich bin's, Janina, was geht? Und wenn ihr eurer Mutter nicht mehr zuhört, ich checke. Wenn ihr euren Lehrern nicht zuhört, ich checke. Aber wenn ihr bis jetzt mir nicht richtig zugehört habt, dann wird sich das ab jetzt ändern, Leute. Weil ich spiele euch jetzt einen Song, der schreit förmlich danach, du musst mir jetzt zuhören. Sängerin Rosé hat einen Killer-Rock-Song rausgebracht. New Trick heißt der. Und der hat so ein bisschen Teenie-Rock-Vibes und so und geht voll auf die Fresse. Und als ich den das erste Mal gehört habe, Leute, ich war direkt wach. Ich habe damit nicht gerechnet von ihr. Ich habe sowas von zugehört. Und ich bin mir sicher, safe wird das Gleiche jetzt mit euch passieren. Rosé mit New Trick spiele ich euch jetzt hier in 1Live Digi.

0: keep watching. Ihr hört 1Live Diggy mit Amina. Und so ähnlich, also Digger, nicht Diggy, so heißt der neue Kinofilm mit Tom Cruise. Es klingt ein bisschen cringe, aber es meint nicht Digger im Sinne von Bro. Marcel aus dem Diggy-Team. Digger steht ja wahrscheinlich dann so wie Gold-Digger-mäßig, oder?
1: Ja, nochmal anders. Also Tom Cruise spielt Digger Rockwell. Das ist eben ein Milliardär, völlig skrupellos, und sein Unternehmen sorgt für Naturkatastrophen.
0: Ah, alles klar.
2: Mr. President, vor 55 Minuten wurde ich über die Explosion auf unserer Plattform informiert.
3: Gewaltige Wasserverdrängung und einen Tsunami.
1: So, die Welt geht unter. Das geht auf Diggers Nacken.

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1: Die Nachrichten mit Udo Stiel. Guten Abend. Die USA brechen die Wirtschaftssanktionen gegen Russland und kaufen große Mengen Diesel von dort. Wenige Wochen vor den Zwischenwahlen will US-Präsident Trump so die Preise an den Tankstellen sinken lassen. Anne Schneider, WDR Washington.
2: Russland soll in den kommenden Wochen und Monaten insgesamt fast 5 Millionen Tonnen Diesel auf den US-amerikanischen und internationalen Markt bringen. Das hat US-Präsident Donald Trump auf seinem Netzwerk Truth Social verkündet. Grundlage sei eine Verabredung mit dem russischen Präsidenten Wladimir Putin. Das US-Finanzministerium hat dafür eine zeitlich befristete Ausnahme von den Russland-Sanktionen geschaffen. Russische Dieselimporte sollen bis Anfang April 2027 erlaubt sein.
1: Und auch das ist Thema heute Abend. Der Friedensnobelpreis geht in diesem Jahr an die südafrikanische Juristin Navanethem Pillay. Die 85-Jährige hat laut Jury maßgeblich bei der Aufklärung von Kriegsverbrechen und Völkermord geholfen. In Halle hat eine Menschenkette verhindert, dass der AfD-Politiker Til Schneider die Synagoge betreten konnte. Dort wurde der Opfer eines judenfeindlichen Anschlags vor 7 Jahren gedacht. Der Landesverband der AfD in Sachsen-Anhalt ist als gesichert rechtsextrem eingestuft. In Wesseling bei Köln sind E. coli-Bakterien im Trinkwasser festgestellt worden. Die Behörden rufen die Bewohner deshalb auf, das Leitungswasser vor der Benutzung abzukochen. Der frühere Chefredakteur des ZDF, Klaus Bresser, ist im Alter von 90 Jahren gestorben. Er war 12 Jahre in dem Amt und hatte zuvor unter anderem das Heute-Journal mitentwickelt, moderiert und geleitet.
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1: In der Fußball-Bundesliga hat Borussia Dortmund den 5. Sieg im 5. Saisonspiel verpasst. Der BVB spielte gegen Werder Bremen 2:2, obwohl die Mannschaft kurz vor Schluss mit 2:0 geführt hatte. Jan Wochner, WDR Sport.
3: Svensson und Schlotterbeck hatten Dortmund nach langer Drangphase in der 80. und 85. Minute scheinbar sicher in Führung gebracht. Doch Bremen hatte noch einmal eine Antwort parat. Kam zum Anschlusstreffer von Ludovic Reis 2 Minuten vor dem Ende. Und in der Nachspielzeit traf dann ausgerechnet der ehemalige Dortmunder Niklas Füllkrug per Kopf nach einem Freistoß zum nicht mehr für möglich gehaltenen 2:2 Ausgleichstreffer.
1: Außerdem gab es am Abend ein Freundschaftsspiel des deutschen Fußballnationalteams der Frauen. Das Team gewann gegen Australien mit 4:2. Das Wetter in Nordrhein-Westfalen in der Nacht meist bewölkt mit teils gewittrigen Schauern bei 11 bis 6 Grad. Morgen wird es wechselnd bewölkt mit etwas Sonne. Später ziehen dann Schauer durch. In Meinerzhagen werden 13 Grad erwartet, in Hattingen 14 und in Aachen 15 Grad. Am Sonntag weiterhin wechselhaft, Temperaturen dann 8 bis 16 Grad. Das war WDR aktuell.

0: Leute, packt für dieses Jahr eure Englisch-Skills beim Seriengucken ein, weil ihr müsst jetzt nicht mehr nur Serien auf Englisch gucken. Es gibt nämlich dieses Jahr auch viele unfassbar gute deutsche Serien. Ihr seid selbstig, ich bin Janina. Und 4 Blocks Zero ist jetzt zum Beispiel draußen. Und ihr erinnert euch bestimmt, die Originalserie 4 Blocks mit Kida Ramadan und Frederik Lau haben ja alles abgeräumt damals. Und jetzt gibt's die Vorgeschichte des Hammadi-Clans in 4 Blocks Zero, spielt in den 90ern. Und Annika aus dem Digi-Team hat schon reingeguckt. Was sehen wir da in der Serie, Annika?
1: Wir sehen, wer Drogenboss Tony vorher war, Ali Hammadi. Und das ist einfach ein ganz liebender großer Bruder, der mit seinen Geschwistern, seinem Papa und seiner Oma aus dem Libanon flieht und in Berlin aufwächst. Ist ein charmanter Typ, der Träume hat und nichts falsch machen will, aber...
2: Die wollen uns nicht. Auch wenn wir alles richtig machen. Wir sind nie genug.
1: Ja, Ali und seine Familie, die werden immer wieder mit Rassismus konfrontiert. Und nachdem der Onkel aus dem libanesischen Gefängnis nach Deutschland kommt, da starten dann so allmählich die kriminellen Machenschaften der Familie Hammadi.
0: Oh, ich liebe ja so Vorgeschichten. Da hat man irgendwie nochmal so ein ganz anderes Bild von den Serien, die eigentlich dann danach kommen. Glaubst du, das kommt jetzt aber auch wirklich an das Original ran, Annika?
1: Ich habe 4 Blocks Zero geliebt. Also ich bin richtig, richtig doll überzeugt. Es ist ein ultra gutes Casting, ganz, ganz tolle Musik, heftige Szenen und vor allem ganz viele Newcomer, die wirklich einfach einen verdammt guten Job machen. 4 Blocks Zero hat jetzt natürlich nicht Gangster-Geschichten neu erfunden. Das ist halt so eine klassische Geschichte mit einer Abwärtsspirale. Aber unfassbar gut gemacht. Man ist richtig hooked und ich hoffe sehr, sehr doll, dass nach den 8 Folgen

Leute, ich gehe 2 Stockwerke hoch, ich kann nicht mehr normal atmen, checkt ihr? Ey, diese paar Stufen, die machen mich einfach fertig. Und wenn ich dann Sängerinnen oder Tänzer sehe, wie die 2 Stunden lang übelste Shows abreißen, ich gehe kaputt, Alter. Ihr 1FDG, ich bin Janina und ich bin gerade so crash-out gegangen auf ein Reel von der aktuellen Tour von Sängerin Adela. Also ihr müsst wissen, Adela singt halt krass, aber sie ist auch heftige Tänzerin und diese Skills haut sie alle gerade bei ihrer Tour raus. Und in diesem Reel, was ich gesehen habe, hat Adela gerade die übelste Choreo auf der Bühne gemacht. Sie endet im Spagat. Nein, sie geht 2-mal sogar in den Spagat. Ist schon so ein bisschen außer Puste, also sieht zumindest so aus. Und dann haut sie direkt danach diese Töne hier raus. Alter, was ist das? Ich kenne solche hohen Töne eigentlich nur von Ariana Grande, Alter. Wie macht Adela das? Wie kann man so krass singen, obwohl man eigentlich Schnappatmung haben müsste, bin ich ehrlich. Aber die ist halt einfach ein Popstar durch und durch. Die geht gerade auch in den Charts komplett ab. Und deswegen spiele ich euch jetzt einen Song von dieser Pop-Queen. Das ist Adela mit Ain't in L.A. in 1FDG.

0: Servus, ihr Lieben. Ihr habt 1Live Diggi mit eurem halb syrisch, halb sächsischen Girl Amina. Meine Mama ist tatsächlich aus Chemnitz. Und deshalb brauche ich im Gegensatz zu den meisten von euch natürlich keinen Übersetzer für das, was bei Geres Backstube auf Instagram geschehen ist. Zumal er ja Gott sei Dank auch ausschließlich auf Deutsch spricht.
1: Wir machen uns nämlich den großen Aufwand mit den Schweinsohren, so wie im Lehrbuch. Da wird schön der holländische Blätterteig gemacht und da werden die 144 Schichten gezogen. Also hier gibt es keine Abkürzung mit Blitzblätterteig bei uns. Alles oldschool. Kann ich mal noch einen schlauen Spruch bringen? Qualität kennt keine Abkürzung. Keine Abkürzung, Blitzblätterteig. Absolutes No-Go für mich, genauso wie Anglizismen.

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1: Die Nachrichten mit Klaus Janssen. Guten Abend. Durch den verhinderten Absturz eines Flugzeugs auf dem Weg nach Israel wurde offenbar ein Anschlag auf den Flughafen Tel Aviv vereitelt. Den Ermittlern zufolge wollte der Co-Pilot die Maschine mit mehr als 170 Passagieren an Bord ins Flughafenterminal stürzen lassen. Nina Amin berichtet.
2: Der Generalstaatsanwalt Al-Shamsi erklärte am Freitag, der Mann aus dem Oman habe sich dabei die Anschläge vom 11. September in den USA zum Vorbild genommen. Ermittlungen hätten ergeben, dass der Ende 20-Jährige frühere Flüge nach Tel Aviv genutzt habe, um sich mit der Flugstrecke sowie dem Flughafen vertraut zu machen. Vor seinem Wechsel zu Fly Dubai soll der Mann unter anderem für Oman Air gearbeitet haben. Der Co-Pilot hatte Ende September auf dem Flug von Dubai nach Tel Aviv den Kapitän der Maschine angegriffen. Der Jet stürzte daraufhin innerhalb kürzester Zeit knapp 4.300 Meter in die Tiefe. Dem verletzten Kapitän war es aber gelungen, die Cockpit-Tür zu entriegeln. Passagiere und Besatzungsmitglieder konnten den Angreifer überwältigen.
1: Und auch das ist wichtig. US-Präsident Trump will für Entlastung bei den Spritpreisen in seinem Land und weltweit sorgen. Er hat angekündigt, dass Russland umgehend mehr als 300.000 Tonnen Diesel bereitstellen werde. Das US-Finanzministerium hat das trotz bestehender Sanktionen erlaubt. In Mecklenburg-Vorpommern haben SPD und Linke den Weg freigemacht für eine rot-rot-grüne Landesregierung. Sollten auch die Grünen zustimmen, kann ab Montag über eine gemeinsame Koalition gesprochen werden. NRW-Ministerpräsident Wüst hat sich mit der Auschwitz-Überlebenden und Präsidentin des Internationalen Auschwitz-Komitees getroffen. Eva Umlauf hatte zuvor in einem offenen Brief von Wüst gefordert, ein AfD-Verbotsverfahren anzustoßen. Das deutsche Fußballnationalteam der Frauen ist mit einem Sieg in die Vorbereitung auf die Weltmeisterschaft nächstes Jahr gestartet. Das Team gewann ein Freundschaftsspiel gegen Australien mit 4:2. In Italien haben Diebe Wein im Wert von 5 Millionen Euro gestohlen. Die Täter haben nach Angaben des Weinguts in der Toskana die Überwachungskameras außer Betrieb gesetzt und sind mit zwei großen Lastwagen vorgefahren. Dann haben sie Gabelstapler des Unternehmens genutzt, um insgesamt 30.000 Flaschen mitzunehmen. Das italienische Weingut ist aber optimistisch, dass das Diebesgut gefunden wird, wegen der großen Menge des gestohlenen Weins. Das Wetter in Nordrhein-Westfalen. In der Nacht lockert es teilweise auf, es bleibt aber windig und später ziehen auch wieder teils gewittrige Schauer durch bei Tiefstwerten von 11 bis 6 Grad. Der Tag bringt dann einen Sonne-Wolken-Mix in Lüdenscheid 13, in Velbert 14 und im Erftkreis 16 Grad. Tagsüber kann es immer mal wieder dann auch regnen. Die Zeit, das ist 0:03 Uhr.

werden gerade alle so sentimental. Das ist eins live Digi. Ich bin Janina und wirklich, mein Insta ist voll mit Stars, die so voll auf Real Talk machen jetzt in ihren Captions und lassen so allen Gefühlen irgendwie freien Lauf. Also ich finde es mega sweet, versteht mich nicht falsch. Aber ich finde es gerade irgendwie schon auffällig viel. Hä, woran liegt das? Also ich lese so Captions von Miley Cyrus oder Bunt oder Juju oder so. Und da reden die alle über ihre Feelings zu ihrer Musik und zu ihrem Werdegang und so. Und der Künstler Fat Papi macht das jetzt auch. Der schreibt in einem Insta-Post so sinngemäß, dass er mit 14 seine ersten Beats gemacht hat und jetzt mit Mitte 20 hat er so einen der größten Songs 2026 released und er hat nie aufgegeben und immer an seine Träume geglaubt und so. Und ich finde, wenn ein Künstler dann sowas droppt irgendwie, ne, das macht ihn doch voll nahbar, oder? So, man spürt dann voll, ja, das sind auch echte Menschen mit echten Gefühlen und die hatten auch mal irgendwie ein ganz normales Leben und sind, weiß ich nicht, weil sie dran geblieben sind, dann voll durchgestartet. Ich find's mega schön und ich gönne es Fat Papi jetzt noch mehr, dass er so erfolgreich ist. Und wir feiern jetzt mit seinem Track Freaked Out. Hört ihr jetzt in 1Live Digi.

0: Lisa hier in 1FDG. Leute, nach außen hin, ne? Sind sie eine super sweete, tolle Family. Und hintenrum werden so ein bisschen die eigenen Leute abgemurkst. Ja, klingt crazy? Ist es auch. Läuft aber trotzdem so bei den Mortons. Das ist das neue Buch von Scott Westerfeld und Justine Labalestier. DG-Kollegin Gesa, du sagst, ist spannend, weil es halt nicht so die klassische Heldin gibt, sondern die hat auch ein bisschen Blut an den Fingern, ne? Also ist nichts für schwache Nerven?
1: Genau, es geht hier wirklich brutal zu und das wird manchmal auch recht bildlich beschrieben.
0: Ui.
1: Ich konnte das, muss ich sagen, kurioserweise aber ganz gut aushalten.
0: Warum sind die Mortons überhaupt Mörder?
1: Also die Mortons, das ist so eine alte Familiendynastie und sie morden quasi, ja, aus Tradition. Im
0: Perfekt.
1: Grunde werden sie von reichen, mächtigen Familien angeheuert, um deren Probleme aus dem Weg zu schaffen, wodurch
0: Alter.
1: Die Mortons dann allerdings auch immer mehr an Macht und Einfluss gewinnen.
0: Okay, also sind ein paar brutale Girls und Boys und um wen geht's da genau?
1: Gleich zu Beginn lernen wir Jessica kennen. Sie ist eiskalt und gilt bei den Mortons so als echtes Ausnahmetalent. Aktuell geht sie an die Uni und bekommt dort dann von ihrer Oma, der Chefin, den ersten richtigen Auftrag. Sie soll ihren Cousin töten. Und dann erst ist sie so ein richtiges, vollwertiges Familienmitglied.
0: Du, nee, schöne Tradition. Freuen wir uns. Aber wieso ist sie dann so eine blutige Heldin?
1: Irgendwie regt sich dann doch was in ihr und sie beginnt sich und ihre Familie zu hinterfragen. Aber eine Morton darf keine Fragen stellen und erst recht keine Gefühle zeigen. Wer es trotzdem tut, für den wird es dann richtig gefährlich.
0: No. Okay, checke. Wenn ihr Bock auf ein bisschen Blut und Old Money habt, dann zieht euch die Mortons von Scott Westerfeld und Justine Labalestier rein.

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1: Die Nachrichten mit Klaus Janssen. Guten Morgen. Russland hat bestätigt, dass es eine Einigung mit den USA gibt, Hunderttausende Tonnen Diesel zur Verfügung zu stellen. Der russische Präsident Putin teilte mit, das werde sich positiv auf die gesamte Weltwirtschaft auswirken. US-Präsident Trump hatte geschrieben, dass der Kraftstoff für die USA und den Weltmarkt bestimmt sei, trotz Sanktionen. Scharfe Kritik kommt vom ukrainischen Präsidenten Selenskyj. Nils Buhler, WDR Kiew.
2: Jede Lockerung der Sanktionen gegen Russland ohne klare Deeskalationsvereinbarung sei ein offenkundiges Zeichen von Schwäche, so der ukrainische Präsident Volodymyr Selenskyj in einem schriftlichen Statement. Dass die USA russischen Diesel einkaufen wollen, spiele Russland in die Hände und ermögliche dem Land, seinen Krieg in der Ukraine fortzusetzen und noch mehr Menschen zu töten.
1: Und auch das ist wichtig. In Mecklenburg-Vorpommern haben SPD und Linke den Weg freigemacht für eine rot-rot-grüne Landesregierung. Sollten auch die Grünen zustimmen, kann ab Montag über eine gemeinsame Koalition gesprochen werden. Im Rheinland sind im Trinkwasser von zwei Städten Kolibakterien gefunden worden. In Bornheim und Wesseling wurde die Bevölkerung aufgerufen, das Trinkwasser vorsichtshalber abzukochen. Ein Erdbeben der Stärke 7,7 hat Panama erschüttert. Eine Tsunami-Warnung wurde wieder aufgehoben. Es gibt Schäden an einigen Gebäuden, aber Verletzte wurden in Panama nicht gemeldet. Chinesische Billigplattformen wie Shein und Temu haben in den letzten Monaten ein Drittel weniger Umsatz in Deutschland gemacht. Laut Branchenverband liegt das am neuen Zollaufschlag für Kleinpakete. Borussia Dortmund hat zum ersten Mal in dieser Saison einen Punktverlust hinnehmen müssen. Der BVB spielte zu Hause nur 2:2 gegen Werder Bremen. Das entscheidende Tor für Bremen schoss in der Nachspielzeit ausgerechnet der Ex-Dortmunder Niklas Füllkrug.
3: Das Tor war jetzt gar nicht für mich wichtig, dass es gegen den BVB war. Es war natürlich wichtig, dass wir hier am Ende was mitnehmen, weiter im Flow bleiben. Deswegen freut es mich extrem, dass ich noch treffen konnte, aber hauptsächlich, um den Punkt hier mitzunehmen.
1: Dortmund war lange spielbestimmt und hatte schon 2:0 geführt, bevor Bremen doch noch ausgleichen konnte. Jetzt muss der BVB auch fürchten, die Tabellenführung an München oder Freiburg zu verlieren. Und das war WDR aktuell. Das Wetter in Nordrhein-Westfalen. In der Nacht lockert es teilweise auf, es bleibt aber windig und später ziehen auch wieder teils gewittrige Schauer durch bei Tiefstwerten von 11 bis 6 Grad. Der Tag bringt dann einen Sonne-Wolken-Mix, vor allem am Nachmittag, aber auch wieder häufiger Schauer. Bei starkem bis stürmischen Böen erreichten die Temperaturen in Wermelskirchen bis zu 13 Grad, in Halle 14 und in Lippstadt bis zu 16 Grad. Am Sonntag geht es ähnlich wechselhaft weiter. Die Zeit, es ist 1:03 Uhr.

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0: Man könnte meinen, wir haben unser Leben hier ganz gut im Griff.
1: Aber der Schein trügt.
0: Der Schein trügt, sagt Felix Lobrecht. Dieser ist hier übrigens ein Slefdigi. Und wer kann das alles besser wissen als derjenige, den wir hier jedes Mal wieder antanzen lassen, weil wir uns und unser Leben voller Probleme von ihm lösen lassen wollen. Kollege und Comedian Felix Lobrecht war wieder hier und hat unter Beweis gestellt, dass er eure Leben, ja, dass er da einfach da ein bisschen drin rumzaubert und die Probleme weghaut. Und auch wenn ihr nur im 1Live-Haus daneben sitzt, ist es schön.
2: Sehr gut. Ich fand es irgendwie so ein bisschen Wohnzimmeratmosphäre. Fand ich irgendwie so ein bisschen intimer. Ja, so ein bisschen cozy und viel näher einfach. Das war schön.
0: Das war schön, sagt die Hörerin Ellie. Die neue Folge 99 Problems ist draußen und ihr könnt sie euch anschauen auf 1Live.de, in der 1Live-App, bei ARD Sounds und auf YouTube. Da findet ihr auch Shirins Problem in voller Länge.
1: Was hast du denn, ja, Shirin? Du bist da so eine lebensbejahende Maus aus Iserlohn.
3: Ja, das Problem ist, dass mein Kopf quasi kein Pausenknopf kennt. Also der rattert immer und ich muss einfach immer was machen, stehe quasi immer so unter Hochspannung. Mhm. Und ich möchte mich ja theoretisch auch mal entspannen, aber es geht einfach nicht.
1: Ja, kenne ich.
3: Hm.
1: Kenne ich das Problem? Habe ich auch irgendwann mal einen ADHS-Test gemacht?
3: Nee, noch nicht, aber ich habe das jetzt tatsächlich vor.
1: Okay, also ich würde das mal checken lassen, weil das klingt auch natürlich ein bisschen so. Aber ansonsten hast du schon mal so die offensichtlichen Sachen, Meditation, Achtsamkeit, hast du dich damit schon mal auseinandergesetzt?
3: Nee.
1: Also willst du es mal probieren, so ein bisschen Achtsamkeitskram?
3: Ja, ich werde das auf jeden Fall mal versuchen.
1: Ja, genau, probier das mal, dann machst du noch einen ADHS-Test. Ich hab das auch, ich hab's aber auch noch nicht gelöst bekommen, so richtig.
3: Nicht, sonst hätte ich dich nämlich gefragt, was dir geholfen hätte, aber...
1: Ja, nicht so richtig, leider.
3: Ja.
1: Ja, na, ich probiere...
3: Das ist schwierig.
1: Ja, es ist schwierig. Ich probiere es auch so. Also ich mache genau das, was ich dir jetzt quasi gerade empfohlen habe. Genau das mache ich. Stimmt nicht. aber genau das sollte ich machen, weil das wahrscheinlich hilft.
3: Ja.
1: Man kommt sonst nicht zur Ruhe. Ich bin total ausgelaugt. Ich kann nicht mehr. Ich bin Matsch. Ich würde am liebsten gerade schlafen, aber ich kann nicht. Und,
3: ja, das ist ja das Ding. Trotzdem machst du immer weiter.
1: Der Körper ist leer. Man kann nicht mehr.
3: Hm.
1: Ja, das ist scheiße.
3: Ja. Okay. Schon.
1: Ein Applaus für Shirin, bitte.

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Ja, 1, 2, Digi mit mir, Janina, was geht? Ey Leute, ich bin dafür, wir canceln die Frage, was wäre wenn? Ey, diese Frage hat uns noch nie weitergebracht, oder? So, ey, was wäre, wenn ich mich hier nie bei 1 Live beworben hätte? Ey, I don't know. Ich bin jetzt ultra froh, dass ich für euch Radio machen darf, aber was wäre, wenn... Es mir doch scheißegal, was wäre, wenn. Deswegen macht die Frage bei Sängerin Adela auch gar keinen Sinn. Also, was wäre, wenn sie es doch bei Cat's Eye geschafft hätte? Weil Adela hat ja auch bei der Castingshow mitgemacht, in der die Band Cat's Eye entstanden ist. Cat's Eye kennt ihr zum Beispiel von diesem Song hier. Und Adela ist bei der Castingshow wirklich auf dem allerletzten Platz gelandet. Ey, ich wäre am Boden zerstört gewesen. Aber diese Frau hat nie aufgegeben und ist jetzt als Solokünstlerin mega erfolgreich. Also was wäre, wenn sie bei Cat's Eye gelandet wäre? Genau deswegen sollten wir die Frage canceln. Hier ist Adela für euch mit ihrem sehr hotten, sehr selbstbewussten Track. Nicole Kidman spiele ich euch jetzt in 1 Live Digi.

0: Es ist einer der erfolgreichsten Videospielreihen und bekommt jetzt seinen 8. Film. Resident Evil ist jetzt im Kino. Marcel aus dem Digi-Team hat ihn schon angeschaut und sagt, gute Käse dieser Film. Sag mal, was geht da eigentlich ab?
1: Naja, es startet hier mit so einem Typen, so einem medizinischen Boten, der bringt irgendwelche wichtigen Sachen von A nach B. Spätabends nimmt er noch einen letzten Job an, einen riskanten.
2: Ich arbeite gerade. Das könnte das Herz eines 8-jährigen Jungen sein oder das Gehirn irgendeiner Mutter.
1: Hoppla, da stört bei dieser Fahrt doch einfach mal ein Zombie diesen Job.
0: Klar, doof auch. Muss auch natürlich wieder ein Zombie sein, was sonst?
1: Natürlich, ja, Zombies, das ist Resident Evil und es wird auch immer wilder und immer matschiger. Vor allem in der ersten Hälfte finde ich das aber so geil gemacht. Das ist eine geile Kamera, das ist eine geile Stimmung. Dieser Brian, diese Hauptfigur da, ist eine total geile Figur in diesem Film. Das hat auch super viel Humor. Ja, und hinten raus wird es dann halt zu diesem Zombie-Apokalypsen-Nonsens.
0: Also ist es was für alle Horrorfans und für alle Gamer-Fans?
1: Ja, auf jeden Fall eine Chance geben. Da sind super viele Anspielungen drin, bisschen mehr Gameplay-Atmosphäre, aber eben auch die Horror-Basics. Ich finde das total stark gemacht. Natürlich, in Sachen Logik ist das der komplette Käse. Aber für einen 8. Film macht der so, so viel richtig.
0: Top. Resident Evil, der nächste Neuanfang der Reihe, könnt ihr euch jetzt im Kino gönnen.